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5: Mit Hendrik Daum. Nach dem Fund der Sprengstoffdrohne am Flughafen Leipzig-Halle wird der Ruf laut nach mehr Schutz für Flughäfen. Denn gerade Flughäfen spielen für Deutschlands Verteidigung eine wichtige Rolle, wie Claudia Wächter berichtet.
6: Auf vielen Airports bei uns fehlt aber offenbar noch die Technik, um Drohnen effektiv abzuwehren. Und was ist mit der Wasser- und Stromversorgung, also generell dem Schutz der kritischen Infrastruktur? Vermutlich hat sich auch damit der Nationale Sicherheitsrat beschäftigt. Kanzler Merz war bei dem Treffen auch dabei und auch er hat sicherlich die Kritiker gehört, die sagen, die Zusammenarbeit der Behörden bei einem Drohnenvorfall, die muss verbessert werden.
5: Bislang hat sich US-Präsident Trump ja zurückgehalten, China wegen seiner Energieimporte aus Russland unter Druck zu setzen. Das könnte sich jetzt ändern. Der US-Senat hat weitreichende Sanktionen beschlossen, die auch China treffen könnten, denn das Gesetz würde Trump erlauben, Strafmaßnahmen gegen Länder zu verhängen, die Russland dabei helfen, Energiesanktionen zu umgehen. Außerdem sieht der Entwurf direkte Sanktionen gegen russische Politiker und Firmen vor. Wer heute in Augsburg zum Samstag-Shopping will, der steht vor verschlossenen Läden. Denn in der Schwabenmetropole wird heute das Friedensfest gefeiert. Höhepunkt ist die große Friedenstafel auf dem Rathausplatz. Ab 11:15 sind alle eingeladen, ihr eigenes Essen und Trinken mitzubringen, zu teilen und gemeinsam zu feiern. Das Kinderfriedensfest mit über 50 Mitmachaktionen startet um 12 Uhr im Botanischen Garten und im Zoo. Das Hohe Friedensfest wird in Augsburg seit fast 400 Jahren gefeiert. Es erinnert an das Ende der Unterdrückung von Protestanten im Dreißigjährigen Krieg. Tierschützer und Tierärzte fordern eine bundesweite Kastrationspflicht für Katzen, die frei herumlaufen dürfen. So soll verhindert werden, dass sich Straßenkatzen unkontrolliert vermehren und unter Hunger und Krankheiten leiden. Länder und Kommunen regeln derzeit die Kastrationspflicht sehr unterschiedlich. Fachleute beklagen deshalb einen Flickenteppich hierzulande. Gute Nachrichten fürs Klima und damit für uns alle kommen vom brasilianischen Amazonasgebiet. Die Abholzung dort befindet sich auf dem niedrigsten Stand seit einem Jahrzehnt. Wie die zuständigen Behörden unter Berufung auf Satellitendaten mitteilten, ist die Abholzung im Vergleich zum Vorjahreszeitraum um gut ein Drittel gesunken. Der linksgerichtete Präsident da Silva will die illegale Abholzung des Amazonaswaldes bis zum Jahr 2030 endgültig stoppen.
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10: Mit Hendrik Daum. Schon wieder sorgen Drohnen an einem sicherheitsrelevanten Ort für Aufsehen. Über einem Bundeswehrstützpunkt im nordrhein-westfälischen Mechernich sind 2 Drohnen gesichtet worden. Mehr von Zoe Tassovali.
11: Was die beiden Drohnen über dem Bundeswehrgelände gemacht haben und wer sie gesteuert hat, ist bislang unklar. Am Anfang haben Feldjäger den Vorfall untersucht, danach übernahm die Polizei. Besonders auffällig ist der Zeitpunkt. Erst vor wenigen Tagen wurde am Flughafen Leipzig-Halle eine Drohne mit Sprengstoff entdeckt. Dort ermittelt inzwischen die Bundesanwaltschaft.
10: Die CDU-Spitze in Berlin will ihren Landesverband in Sachsen-Anhalt nach der Landtagswahl nicht selbst über eine Koalition mit der AfD entscheiden lassen. Unionsfraktionschef Frei betonte gegenüber den Funke-Medien, das Kooperationsverbot mit der AfD sei ein Grundsatzbeschluss der Partei und könne nicht je nach Bundesland anders beantwortet werden. Der Verfassungsschutz stuft die AfD in Sachsen-Anhalt als gesichert rechtsextremistisch ein. In den Umfragen liegt die AfD dort klar vor der CDU von Ministerpräsident Schulz. Mittlerweile 4 Bundesländer haben jetzt das Sonn- und Feiertagsfahrverbot für Lastwagen teilweise aufgehoben. Grund ist die Dürre und das damit verbundene Niedrigwasser der Wasserstraßen. Viele Frachtschiffe können deswegen gar nicht oder nur mit einem Bruchteil der üblichen Ladung fahren. Nordrhein-Westfalen, Niedersachsen, Rheinland-Pfalz und das Saarland wollen auf diese Weise das Verlegen von Gütertransporten vom Wasserweg auf die Straßen erleichtern. Damit sollen Lieferketten aufrechterhalten und Versorgungsengpässe vermieden werden. Bayern lockert wegen der anhaltenden Dürre die Regeln für Biotierhalter. Dafür wurde die Futterknappheit als Katastrophenfall eingestuft. Biobetriebe dürfen für ihre Tiere deshalb jetzt ausnahmsweise auf konventionelles Heu oder Silage ausweichen, wenn kein gleichwertiges Biofutter verfügbar ist. Hertha BSC ist mit einem Sieg in die neue Saison in der 2. Fußball-Bundesliga gestartet. Die Berliner gewannen das Eröffnungsspiel beim VfL Bochum mit 1:0. Und Norwegens Fußballverband fordert den Rücktritt von FIFA-Chef Infantino. Präsidentin Klaveness sagte, Infantino verfüge nicht über das notwendige Vertrauen, um die FIFA in der aktuellen Situation stabil zu führen. Der FIFA-Chef steht ja seit seinem Plan, Rechte an der Fußball-WM an Investoren zu veräußern, massiv unter Druck.
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14: Mit Hendrik Daum. Guten Morgen. Nach dem Fund der Sprengstoffdrohne am Flughafen Leipzig-Halle wird der Ruf jetzt lauter nach mehr Schutz für Flughäfen und andere wichtige Infrastruktur, wie Claudia Wächter berichtet.
15: Auf vielen Airports bei uns fehlt aber offenbar noch die Technik, um Drohnen effektiv abzuwehren. Und was ist mit der Wasser- und Stromversorgung, also generell dem Schutz der kritischen Infrastruktur? Vermutlich hat sich auch damit der Nationale Sicherheitsrat beschäftigt. Kanzler Merz war bei dem Treffen auch dabei und auch er hat sicherlich die Kritiker gehört, die sagen, die Zusammenarbeit der Behörden bei einem Drohnenvorfall, die muss verbessert werden.
14: Mittlerweile 4 Bundesländer haben jetzt das Sonn- und Feiertagsfahrverbot für Lastwagen teilweise aufgehoben. Grund ist die Dürre und das damit verbundene Niedrigwasser der Wasserstraßen. Viele Frachtschiffe können deswegen gar nicht oder nur mit einem Bruchteil der üblichen Ladung fahren. Nordrhein-Westfalen, Niedersachsen, Rheinland-Pfalz und das Saarland wollen mit der Maßnahme das Verlegen von Gütertransporten vom Wasser auf die Straßen erleichtern. Damit sollen Lieferketten aufrechterhalten und Versorgungsengpässe vermieden werden. Wer heute in Augsburg zum Samstag-Shopping will, der steht vor verschlossenen Läden. Denn in der Schwabenmetropole wird heute das Friedensfest gefeiert. Höhepunkt ist die große Friedenstafel auf dem Rathausplatz. Ab 22:45 sind alle eingeladen, ihr eigenes Essen und Trinken mitzubringen, zu teilen und gemeinsam zu feiern. Das Kinderfriedensfest mit über 50 Mitmachaktionen startet um 12 Uhr im Botanischen Garten und im Zoo. Das Hohe Friedensfest wird in Augsburg seit fast 400 Jahren gefeiert. Es erinnert an das Ende der Unterdrückung von Protestanten im Dreißigjährigen Krieg. Wirklich gute Nachrichten fürs Klima und damit für uns alle kommen vom brasilianischen Amazonasgebiet. Die Abholzung dort befindet sich auf dem niedrigsten Stand seit einem Jahrzehnt. Wie die zuständigen Behörden unter Berufung auf Satellitendaten mitteilten, ist die Abholzung im Vergleich zum Vorjahreszeitraum um gut ein Drittel gesunken. Der linksgerichtete Präsident da Silva will die illegale Abholzung des Amazonaswaldes bis zum Jahr 2030 dann endgültig stoppen.
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1: Und jetzt die aktuelle von Teddy Swims, Mr. Know-It-All.
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0: Und jetzt ganz frisch die aktuelle von Christo Sarandi. Good Old Days.
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1: Und jetzt ganz frisch die aktuelle von Olivia Rodrigo, Drop Dead.
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0: Das Gong 96.3 München-Wetter kompakt. 16 Grad aktuell am Königsplatz und 15 in Moosinning im Landkreis Erding. In dem Samstag heute steckt richtig viel Sommer. Ganzen Tag strahlt euch die Sonne bei bis zu 30 Grad an. Und auch morgen wird's schön bei über 30 Grad.
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23: Mit Angela Kress. Guten Morgen. Schon wieder sorgen Drohnen an einem sicherheitsrelevanten Ort für Aufsehen. Über einem Bundeswehrstützpunkt im nordrhein-westfälischen Mechernich sind zwei Drohnen gesichtet worden. Mehr von Soita Sowali.
24: Was die beiden Drohnen über dem Bundeswehrgelände gemacht haben und wer sie gesteuert hat, ist bislang unklar. Am Anfang haben Feldjäger den Vorfall untersucht, danach übernahm die Polizei. Besonders auffällig ist der Zeitpunkt. Erst vor wenigen Tagen wurde am Flughafen Leipzig-Halle eine Drohne mit Sprengstoff entdeckt. Dort ermittelt inzwischen die Bundesanwaltschaft.
23: 4 Bundesländer lockern befristet das Lkw-Fahrverbot an Sonn- und Feiertagen. Niedersachsen, Nordrhein-Westfalen, Rheinland-Pfalz und das Saarland. Der Grund? Durch die Trockenheit sind die Pegelstände der Flüsse zu niedrig. Viele Frachtschiffe können deshalb nur weniger laden und Gütertransporte sollen deshalb auf die Straßen verlegt werden. Damit sollen Lieferketten aufrechterhalten werden. Seit einem Monat gibt es in Bayern die staatliche Kinderschutz-Hotline. Kinder und Jugendliche in Not und besorgte Menschen in ihrem Umfeld können dort anrufen, zum Beispiel bei Mobbing oder Missbrauch. Die zuständige Behörde sagt, der Andrang ist stark. 44 Menschen seien im Juli beraten worden. Den Angaben nach ist das Angebot in dieser Form bundesweit das einzige. Hertha BSC ist mit einem Sieg in die neue Saison in der zweiten Fußball-Bundesliga gestartet. Die Berliner gewannen das Eröffnungsspiel beim VfL Bochum mit 1:0. Und Norwegens Fußballverband fordert den Rücktritt von FIFA-Chef Infantino. Ihm fehle das nötige Vertrauen, hieß es. Auslöser der massiven Kritik an Infantino war sein Plan, Rechte an der Fußball-WM an private Investoren zu verkaufen.
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0: Besser ankommen mit dem besten Stau- und Blitzer-Service. Für München alles ruhig auf den Straßen. Uns ist nichts gemeldet. Ihr habt freie Fahrt.
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0: Und Blitzer haben wir auch keine.
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0: 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Hey, ein richtig geiles Sommerwochenende ist das. Ihr könnt euch auf super viel Sonnenschein bei um die 30 Grad freuen. Feiern wir mit dem offiziellen Sommerhit 2026. Hier ist Shakira und Dein

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0: Happy Weekend euch mit Gong 96.3. Gefühlt wird ja an jeder Ecke, in jedem Hinterhof, auf jedem Platz gefeiert. Wo es sich wirklich lohnt hinzugehen, here we go.
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0: Unser Tipp Nummer 1. Heute könnt ihr bei perfektem Sommerwetter wieder gemütlich flanieren und Schätze entdecken. Bei den Hoflohmärkten in der oberen und unteren Au. Mehr als 50 Höfe und Gärten sind mit dabei. Unser Tipp Nummer 2. Großes Finale beim Free and Easy Festival im Backstage. Noch heute und morgen gibt's Live-Musik auf mehreren In- und Outdoor-Bühnen. Partys, Comedy, Open-Air-Kino. Also maximal ist da was los. Und das bei freiem Eintritt. Und unser Tipp Nummer 3, ein Highlight in der Region, das Dachauer Volksfest. 5 Festzelte, Schmankerlstände, Fahrgeschäfte, Kettenkarussell, Breakdancer, alles da, was Laune macht. Und die richtig gute Nachricht, der Mastpreis bleibt dieses Jahr stabil bei 10,40 Euro. Noch mehr Wochenendtipps haben wir jederzeit für euch auf radiogong.de.
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1: Und jetzt die aktuelle von Temper City, Self-Aware.

0: einen schönen Start in den Tag euch. Es kommen 96.3 am Wochenende mit extra viel Musik. Gleich das Beste von heute, die aktuelle von Holly Humberstone. Kommt richtig gut an in München und der Region. Ist ja auch geil. To Love Somebody. Und natürlich gibt's noch mehr. Gleich hier im Gong 96.3 Hitsommer.
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0: Das Gong 96.3 Münchenwetter kompakt. Aktuell 16 Grad am Viktualienmarkt und 15 in Olching im Landkreis Fürstenfeldbruck. Den ganzen Tag strahlt euch die Sonne bei bis zu 30 Grad an. Macht sie morgen auch, wird es aber noch ein bisschen hotter. Temperaturen steigen auf über 30 Grad an.
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0: Besser ankommen mit dem besten Stau- und Blitzer-Service. Für München alles geschmeidig auf den Straßen. Uns ist nichts gemeldet. Ihr habt freie Fahrt.
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0: Und Blitz haben wir auch keine. Wenn ihr schon unterwegs seid und seht was, gebt gerne Bescheid. 089 4x die 38 anrufen oder eine WhatsApp reinschicken.
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0: Und jetzt ein Power-Move von Nico Santos für euren Start in den Tag auf Gong 96.3. Samstagmorgen, 6:45, München und die Region werden langsam wach. Die ersten Kaffeemaschinen laufen, die Lust auf frische Semmeln ist da. Die Lust, sie zu holen, ist noch ausbaufähig. Kleiner Morgenhack von Nico, um auf die Beine zu kommen. Musik an und gute Energie reinholen. Es klingt simpel, aber manchmal braucht es genau das, um aus einem normalen Morgen einen richtig guten zu machen. Und den musikalischen Energieschub teilt er mit euch. Hier ist was Frisches von ihm mit ordentlich Power. Nico Santos und Why Don't You Stay?
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23: Das Gong 96.3 München-Wetter kompakt. Aktuell 16 Grad am Harras und 15 in Tutzing im Landkreis Starnberg. Ist schön sonnig den ganzen Tag bei bis zu 30 Grad. Auf morgen könnt ihr euch auch schon freuen, da auch wieder ganz viel Sonnenschein bei über 30 Grad sogar.
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24: Mit Angela Kress. Guten Morgen. Eltern versagen beim Schutz vor Social Media, sagen Kinder- und Jugendärzte. Der Sprecher des zuständigen Berufsverbands sagte der Neuen Osnabrücker Zeitung, dass sich Kinder der, Zitat, krassen Beeinflussung auf den Plattformen kaum noch entziehen könnten. Jugendliche könnten sich kaum noch eine freie Meinung bilden. Eltern würden zu selten Grenzen setzen und seien zu selten ein gutes Vorbild. Wer aus Italien nach Spanien reisen will, muss sich ab heute auf Kontrollen an Häfen und Flughäfen einstellen. Die sollen erstmal bis zum 7. September gelten. Der Streit zwischen Spanien und Italien erreicht damit eine neue Ebene. Italien hatte nämlich wegen der vielen Geflüchteten in der spanischen Exklave Ceuta Grenzkontrollen eingeführt. Spanien findet das unfair und hatte gefordert, die Kontrollen einzustellen. Das lehnt Italien ab. In Augsburg haben die Menschen die meisten Feiertage bundesweit. Heute ist der eine Feiertag, den es nur in Augsburg gibt, das Hohe Friedensfest. Die Läden bleiben zu, Oliver Urbanke berichtet.
25: Das Friedensfest findet bereits zum 376. Mal statt. Höhepunkt des städtischen Feiertags soll ab 11 Uhr, wie üblich, die große Friedenstafel auf dem Rathausplatz werden. Bürgerinnen und Bürger bringen ihre eigenen Speisen und Getränke mit und essen dann gemeinsam an langen Tischreihen.
24: Hertha BSC ist mit einem Sieg in die neue Saison in der zweiten Fußball-Bundesliga gestartet. Die Hertha gewann das Eröffnungsspiel beim VfL Bochum mit 1:0. Ein Fanbanner im Berliner Gästeblock sorgte für Aufsehen, weil das Spruchband ein Fluchttor verdeckte, wurde das Spiel kurzzeitig unterbrochen.
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23: Besser ankommen mit dem besten Stau- und Blitzerservice für München. Alles gechillt auf den Straßen. Uns ist nichts gemeldet. Ihr habt freie Fahrt.
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23: Und Blitzer haben wir auch keine.
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23: 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Hey, und für euren Start in den Tag jetzt ein echter Lieblingshit hier in München und der Region. Hat richtig gute Vibes. Perfekt für morgens. Hier ist Bibi Rexha mit ihrer aktuellen New Religion.

Eine Motorsäge als Fundstück auf dem Münchner Flughafen. Was für ein Urlaub war das, bitteschön. Gong 96.3 hier am Samstagmorgen. Es ist teilweise echt unglaublich, was es für Fundsachen gibt. Die kuriosen Sachen, die praktischen, die luxuriösen, alles kommt heute unter den Hammer. Beim Volksfest in Dorfen im Landkreis Erding wird ab 13 Uhr nämlich alles versteigert, was am Flughafen liegen geblieben ist. Und das Beste, der Erlös ist für einen guten Zweck. Heißt also, wer heute noch nichts vorhat, kann auf Schatzsuche gehen. Und vielleicht wartet ja zwischen all den Fundsachen genau das eine Teil, von dem ihr bisher gar nicht wusstet, dass ihr es unbedingt braucht.

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2: Das Gong 96.3 München-Wetter kompakt. Aktuell 17 Grad am Königsplatz und 16 in Zorneding im Landkreis Ebersberg. Gibt richtig viel Sonne heute für euch. Temperaturen gehen rauf auf bis zu 30 Grad. Morgen auch wieder die volle Ladung Sonnenschein bei über 30 Grad.
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2: Besser ankommen mit dem besten Stau- und Blitzer-Service für München. Uns ist nichts gemeldet. Ihr habt freie Fahrt.
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2: Und Blitzer haben wir auch keine. Wenn ihr was seht unterwegs, einfach Bescheid geben. 089 4x die 38 anrufen oder eine WhatsApp reinschicken.
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1: Und jetzt die aktuelle von Tame Impala, Dracula.
2: So run from the sunlight, Dracula.
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0: Bruno Mars, Locked Out of Heaven, supergeiler 2000er hier auf Gong 96.3. Das ist Münchens bester Musikmix für euer Wochenende. Und dazu jetzt wieder das Beste von heute. Ein Hit. München und die Region sind richtig angetan davon.
1: Fever Dream von Alex Warren.
2: Also mit mir macht der, als möchte das Cabrio-Dach aufmachen und so durch den Sommerwind fahren.
3: Ich würde sagen, es ist auf jeden Fall, es macht gute Laune, bringt halt Sommer-Vibes irgendwie. So irgendwie am Abend am See chillen, die Sonne geht gerade unter, kann man sich entspannen.
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0: Das Gong 96.3 Münchenwetter kompakt. Aktuell 18 Grad an der Münchner Freiheit und 17 in Steinkirchen im Landkreis Erding. In dem Samstag heute steckt richtig viel Sommer. Ganzen Tag strahlt euch die Sonne bei bis zu 30 Grad an. Und auch morgen wird's schön bei über 30 Grad.
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19: Mit Angela Kress. Guten Morgen. Viele Flüsse haben viel zu wenig Wasser. Der Industrieverband BDI findet es gut, dass einige Bundesländer deshalb das Lkw-Fahrverbot an Sonn- und Feiertagen gelockert haben. Die Umweltorganisation BUND kritisierte die Maßnahme dagegen in der Rheinischen Post. Dirk Zeitler berichtet.
20: Erst am Donnerstag hatten Vertreter von Wirtschaftsverbänden mit Bundesverkehrsminister Bilger über Sofortmaßnahmen beraten, um die Lieferketten auf wichtigen Wasserstraßen wie Rhein, Donau und Elbe aufrechtzuerhalten. Durch die Lockerung des Fahrverbots sollen nun vorübergehend mehr Gütertransporte vom Wasserweg auf die Straßen verlegt werden können.
19: Die großen US-Technologiekonzerne haben einen zu großen Einfluss. Das haben 66% der Befragten in einer Umfrage für die Welt am Sonntag gesagt. 18% vertreten diese Meinung nicht. Die Mehrheit sagte zum Beispiel, dass Deutschland immer abhängiger von den USA werde. Die Diskussion über die Rentenreformpläne reißt nicht ab. Der Wirtschaftsweise Werding sagte in der Rheinischen Post, die abschlagsfreie Frührente muss gestrichen werden. Sie komme vor allem überdurchschnittlich gesunden Menschen mit hohen Renten zugute. Arbeitgeber, die diese weiter beschäftigen wollten, hätten gegen eine solche Rente keine Chance. Die Pläne sehen bisher auch vor, die Option zu streichen. Es gibt aber auch viel Kritik daran. Seit Anfang Juni läuft ja ein Pilotprojekt zum Einsatz von Tasern im Bayerischen Streifendienst. Seitdem hat die Polizei die Elektroschockgeräte 19 Mal genutzt. In 16 Fällen reichte es aber, einen Einsatz anzudrohen. Das Innenministerium will nach der Testphase auswerten, ob die Taser tatsächlich dazu führen, dass Schusswaffen weniger eingesetzt werden.
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0: Besser ankommen mit dem besten Stau- und Blitzer-Service für München. Uns ist nichts gemeldet. Ihr habt freie Fahrt.
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0: Und Blitzer haben wir auch keine.
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0: Hello und Gruß auch mal an alle, die sich gerade für die Arbeit fertig machen. Hier ist Motivationssupport für euch und alle anderen von Michael Schulte. Sein aktueller Banger 5 AM. You love me.

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0: Vielleicht steht ihr ja gerade mit einer Tasse Kaffee am Fenster, schaut raus und überlegt euch, was mache ich denn am Wochenende? Wir greifen euch allen sehr gerne beim Planen unter die Arme.
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0: Unser Tipp Nummer 1 ist eine Premiere, denn zum ersten Mal steigt bei uns das Water Lantern Festival am Olympiasee. Das sieht mega aus, kennt man aus Thailand. Ihr könnt da eure eigenen Wasserlaternen gestalten. Die werden dann in der Dämmerung auf den See gesetzt und zum Leuchten gebracht. Drumherum gibt es noch Food, Drinks und Mucke. Heute und morgen jeweils ab 17 Uhr. Tickets dafür gibt's online. Unser Tipp Nummer 2, ein Flohmarkt im Sand. Und zwar am Kulturstrand am Vater Rheinbrunnen. Stöbern und schlendern, zwischendurch noch einen Drink im Liegestuhl genießen. Das morgen 12 bis 16 Uhr. Und unser Tipp Nummer 3, das Bar am See, Sommerfest im Englischen Garten. DJ-Sounds, kühle Drinks, leckeres Streetfood und ein Dancefloor unter freiem Himmel. Heute ab 12 am Seehaus. 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
0: Und jetzt die aktuelle von Teddy Swims, Mr. Know-It-All. 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

0: Schönes Wochenende euch mit Gong 96.3 und mit extra viel Musik. Gleich das Beste von heute, die aktuelle von Kamerad. Geiler Beat, good vibes und ist super catchy. Und genau deswegen lieben Münchner und die Region diesen Banger. Hack Yourself. Und es gibt natürlich noch viel mehr. Gleich hier im Gong 96.3 Hitsommer.
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0: Das Gong 96.3 München Wetter kompakt. Aktuell 19 Grad am Gärtnerplatz und 18 in Puchheim im Landkreis Fürstenfeldbruck. Ist schön sonnig den ganzen Tag bei bis zu 30 Grad. Und auch morgen liefert der Sommer für euch ab bei über 30 Grad.
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0: Besser ankommen mit dem besten Stau- und Blitzer-Service für München. Alles gechillt auf den Straßen, uns ist nichts gemeldet. Ihr habt freie Fahrt.
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0: Geblitzt werdet ihr in Mosach in der Pellkofenstraße beidseitig und in Aschheim in der Erdinger Straße. Wenn ihr noch was gesehen habt unterwegs, einfach Bescheid geben. 089 4x38 geht natürlich auch per WhatsApp.
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Buchweizenkrepp mit Schinken, Parmesan und Spiegelei. Wenn ganz München so frühstücken würde, haben wir dann 1,6 Millionen Superstars in der Stadt? Schönen Start in den Tag euch mit Gong 96.3. Taylor Swift frühstückt so am liebsten. Und vielleicht ist das ja ihr Erfolgsrezept. Probiert's einfach mal aus. Auch mit ihrem frischen Track geht's jetzt wieder durch die Decke. Tolle Easygoing-Nummer für euren Sommer. Hier ist Taylor Swift und I knew it, I knew you.

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2: Das Gong 96.3 München-Wetter kompakt. Aktuell 20 Grad am Chinesischen Turm und 19 in Mammendorf im Landkreis Fürstenfeldbruck. Da geht aber noch was. Bis zu 30 sind locker drin. Und dazu die volle Ladung Sonnenschein für euch. Morgen ist es auch wieder sonnig und knackig heiß.
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14: Mit Angela Kress. Guten Morgen. Nordrhein-Westfalen, Rheinland-Pfalz, Niedersachsen und das Saarland haben das Sonn- und Feiertagsverbot für bestimmte Lkw-Transporte aufgehoben. Grund sind die niedrigen Pegel in Flüssen. Thomas Bremser über die Reaktionen.
15: Niedrige Flusspegel seien ein Symptom der Klimakrise. Mit mehr Lkw auf Autobahnen lasse sich das Problem nicht lösen. Das sagte BUND-Chef Band der Rheinischen Post. Die Wirtschaft ist dagegen erleichtert, denn durch die niedrigen Flusspegel können Schiffe teilweise nur mit einem Bruchteil der üblichen Ladung fahren. Durch das gelockerte Fahrverbot können in den nächsten Wochen mehr Güter auf den Straßen transportiert werden.
14: Der ChatGPT-Entwickler OpenAI will nach eigenmächtigen Hacking-Attacken durch künstliche Intelligenz seine neuen KI-Modelle härter kontrollieren. Zum Beispiel soll der Zugang zu Programmierwerkzeugen eingeschränkt werden. OpenAI hatte zuletzt Schlagzeilen gemacht, weil ein Modell es schaffte, aus einer eigentlich isolierten Testumgebung ins Internet zu gelangen und in ein Computersystem einzubrechen. Die Europäische Union hat Internetkonzerne wie Meta und TikTok aufgefordert, entschiedener gegen Falschinformationen vorzugehen. Digitalkommissarin Virkkunen äußerte sich mit Blick auf die Migrationskrise in der spanischen Exklave Ceuta. Auf Social Media hatten sich Falschinformationen verbreitet. Die Grenze zwischen Marokko und Ceuta sei offen. Zehntausende Menschen hatten das geglaubt und sich auf den Weg gemacht. Ein Apnoe-Taucher will heute im Starnberger See einen neuen deutschen Rekord im Süßwassertauchen aufstellen. Mit einem Atemzug, ohne Sauerstoffflaschen und ohne Flossen will der 29-Jährige auf 85 Meter abtauchen. In dieser Tiefe ist es stockdunkel und der Wasserdruck hoch. Der bisherige Rekord liegt bei 80 Metern.
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2: Besser ankommen mit dem besten Stau- und Blitzerservice. Für München alles entspannt auf den Straßen. Uns ist nichts gemeldet. Ihr habt freie Fahrt.
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2: Geblitzt werdet ihr in Untergiesing in der Pilgersheimer Straße beidseitig und im Landkreis Fürstenfeldbruck in Olching in der Dachauer Straße.
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2: Kurz nach neun, München und die Region sind wach, die Sonne ist am Start und das Wetter macht heute einfach richtig Bock. Und wenn der Tag schon so gut losgeht, dann legen wir musikalisch direkt noch einen drauf. Mit Harry Styles, das ist sein aktueller Burner, American Girls.

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3: Das Gong 96.3 München Wetter kompakt. Aktuell 21 Grad am Ostbahnhof und 20 in Ebertshausen im Landkreis Dachau. Schön viel Sonnenschein gibt's den ganzen Tag für euch bei bis zu 30 Grad und morgen bei über 30.
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3: Besser ankommen mit dem besten Stau- und Blitzer-Service für München. Uns ist nichts gemeldet. Ihr habt freie Fahrt.
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3: Geblitzt werdet ihr in Mosach in der Pelkhofenstraße beidseitig und in Neubiberg in der Hauptstraße. Wenn ihr unterwegs was gesehen habt, einfach Bescheid geben. 089 4x38 geht natürlich auch per WhatsApp.
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1: Und jetzt die aktuelle von Temper City, Self-Aware.

0: Schön entspannt geht's durch den Samstagvormittag mit Mario Let Me Love You, supergeiler 2000er hier auf Gong 96.3. Das ist Münchens bester Musikmix für euer Wochenende. Dazu jetzt wieder das Beste von heute, ein Hit. Ja, da ist jemand echt krass verliebt, fühlt sich schon fast wie eine neue Religion an.
1: New Religion von Bibi Rexha und ich finde, das ist wirklich so ein Club-Song, man kommt gerade so rein, der Abend beginnt, die Stimmung ist gut.
2: Ja, es ist vor allem der Beat, der einfach schon zum Tanzen anregt und aber eben auch der Vibe, der so dieses Sommer-Feeling mit reinbringt.
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14: Das Gong 96.3 Münchenwetter kompakt. 22 Grad am Effnerplatz und 21 in Neuching im Landkreis Erding aktuell. Die Sonne ist den ganzen Tag für euch am Start, auch morgen und das bei über 30 Grad.
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15: Mit Angela Kress. Grüß Gott. Kinder- und Jugendärzte sehen beim Schutz vor sozialen Medien ein Versagen der Eltern. Es sei längst erwiesen, dass Social Media vor allem junge Menschen krank und dumm mache, zitiert die Neue Osnabrücker Zeitung den Berufsverbandssprecher. Katrin Müller berichtet.
16: Kinder könnten sich der krassen Beeinflussung auf den Social-Media-Plattformen kaum noch entziehen. Und Jugendlichen sei es fast nicht mehr möglich, sich eine freie Meinung zu bilden, so Mediziner Jakob Maske. Oft würden die Eltern selbst am Handy kleben und ihren Kindern keine Grenzen setzen, sagt er. Weil der bisherige Schutz nach Meinung des Verbands nicht ausreicht, ist er inzwischen auch für ein Social-Media-Verbot für unter 14-Jährige.
15: Spanien dreht den Spieß um. Das Land reagiert mit eigenen Grenzkontrollen auf Italiens Weigerung, die wegen der Ceuta-Migrationskrise eingeführten Kontrollen aufzuheben. Ab heute will Spanien Reisende aus Italien stichprobenartig an Häfen und Flughäfen kontrollieren. Hintergrund ist der kürzliche Massenansturm auf Spaniens Exklave Ceuta. Mehr als jeder fünfte Rentner und jede zweite Rentnerin mit besonders langer Versicherungszeit ist mit der gesetzlichen Rente zuletzt nicht über die Armutsgefährdungsgrenze hinausgekommen. Die lag im vergangenen Jahr bei rund 1.450 Euro. Andere Alterseinkommen und zum Beispiel der Wohlstand in einem Haushalt insgesamt sind in der Statistik allerdings nicht eingerechnet. Bundesfinanzminister Klingbeil will offenbar die Steuerfreibeträge für bestimmte Vereine deutlich senken. Das berichtet die Bild-Zeitung und beruft sich auf einen Referentenentwurf aus dem Finanzministerium. Demnach ist in Zukunft eine Freigrenze von 1.000 Euro für steuerpflichtige Vereine geplant. Bisher gibt es einen 5.000 Euro Freibetrag. Das soll rund 45 Millionen Euro pro Jahr in die Kassen spülen.
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14: Besser ankommen mit dem besten Stau- und Blitzer-Service. Für München ist Zwick gerade auf der 8 Salzburg-München zwischen Holzkirchen und dem Kreuz Süd. Plant 13 Minuten mehr ein.
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14: Geblitzt werdet ihr in Untergiesing in der Pilgersheimer Straße beidseitig und in Aschheim in der Erdinger Straße.
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14: Hello, neben Freibad, Badesee, E-Garten gibt's noch ein paar Spots jetzt am Wochenende. Da lohnt es sich wirklich vorbeizuschauen. Gleich Input für eure Planung. Erstmal der aktuelle Kracher von Alex Warren. Fever Dream.

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0: Happy Weekend euch mit Gong 96.3. Gefühlt wird ja an jeder Ecke, in jedem Hinterhof, auf jedem Platz gefeiert. Wo es sich wirklich lohnt hinzugehen, here we go.
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0: Unser Tipp Nummer 1. Heute könnt ihr bei perfektem Sommerwetter wieder gemütlich flanieren und Schätze entdecken. Bei den Hoflohmärkten in der oberen und unteren Au. Mehr als 50 Höfe und Gärten sind mit dabei. Unser Tipp Nummer 2. Großes Finale beim Free and Easy Festival im Backstage. Noch heute und morgen gibt's Live-Musik auf mehreren In- und Outdoor-Bühnen. Partys, Comedy, Open-Air-Kino, also maximal ist da was los. Und das bei freiem Eintritt. Und unser Tipp Nummer 3, ein Highlight in der Region, das Dachauer Volksfest. 5 Festzelte, Schmankerlstände, Fahrgeschäfte, Kettenkarussell, Breakdancer, alles da, was Laune macht. Und die richtig gute Nachricht, der Mastpreis bleibt dieses Jahr stabil bei 10,40 Euro. Noch mehr Wochenendtipps haben wir jederzeit für euch auf radiogong.de.
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1: Und jetzt die aktuelle von Tame Impala. Dracula.
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0: schönes Wochenende euch mit Gong 96.3 und mit extra viel Musik. Gleich das Beste von heute, die aktuelle von Ray haben wir. Und München und die Region hypen diesen Track ohne Ende. Where is my husband? Und es gibt natürlich noch mehr. Gleich hier im Gong 96.3 Hitsommer.
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0: Das Gong 96.3 München-Wetter kompakt. Aktuell 23 Grad am Stiegelmeierplatz und 22 in Türkenfeld im Landkreis Fürstenfeldbruck. Gibt den ganzen Tag Sonnenschein für euch bei bis zu 30 Grad. Auch morgen wird's wieder geil und die Temperaturen steigen sogar auf über 30 Grad an.
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0: Besser ankommen mit dem besten Stau- und Blitzer-Service für München. Es zwickt auf der 8 Salzburg-München. Zwischen Holzkirchen und dem Kreuz Süd plant hier 18 Minuten mehr ein. Und auf der Ostumfahrung der A99 in Richtung Salzburg zwischen Hohenbrunn und dem Kreuz Süd kommen 11 Minuten obendrauf.
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0: Geblitzt werdet ihr in Mosach in der Pellkofenstraße beidseitig und in Dachau in der Münchner Straße. Wenn ihr noch was habt, 089 4x38 einfach anrufen oder eine WhatsApp reinschicken.
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0: Und das ist neu. Olivia Rodrigo bei euch daheim im Wohnzimmer, Schlafzimmer, Küche. Also sie ist da total flexibel. Sie lässt sich überall hinstellen. Happy Weekend euch mit Gong 96.3. Ganz frisch sind nämlich Olivia Rodrigo Lego-Bausets gerade rausgekommen. Sie selbst ist auch mit dabei oder eine ihrer Gitarren zerlegt in 1228 Teile. Vielleicht geht ihr heute noch in die City oder ein anderes Mal. Könnt ihr mal im Flexstore in der Kaufingerstraße euch die Sets genauer anschauen. Musik machen die Sets nicht, dafür habt ihr ja uns. Hier ist was Frisches von Olivia Rodrigo, das ist Drop Dead.
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5: Das Gong 96.3 Münchenwetter kompakt. 24 Grad aktuell am Max-Weber-Platz und 23 in Bergkirchen im Landkreis Dachau. Den ganzen Tag gibt es die volle Ladung Sonnenschein für euch bei bis zu 30 Grad. Morgen wird sogar noch ein bisschen heißer.
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16: Mit Angela Kress. Grüß Gott. Restaurants geben den seit Januar geltenden reduzierten Mehrwertsteuersatz für Speisen wohl kaum an Kunden weiter. Das berichtet die ARD und beruft sich unter anderem auf DEHOGA-Zahlen. Laut dem Branchenverband konnten aber fast 3/4 der Gastronomiebetriebe ihre Preise immerhin stabil halten, trotz gestiegenem Mindestlohn und teils hohen Einkaufspreisen. Die nächste Generation Personalausweise soll digitaler und sicherer werden. Die Rheinische Post berichtet, dass in Zukunft die Adresse möglicherweise nicht mehr auf dem Dokument stehen soll. Stattdessen könnte sie digital gespeichert werden. Eine Petition hatte Sicherheitsbedenken geäußert, wenn zum Beispiel Hausschlüssel und Perso mit Adresse darauf gleichzeitig gestohlen werden. Es wird weiter über die Rentenreformpläne diskutiert. Unionsfraktionschef Frei sagt, dass man bei der Abschaffung der abschlagsfreien Frührente über eine Übergangsregelung reden werde. Den Funke-Medien sagte er außerdem, dass es Härtefallregelungen geben werde. Beides sei im Vorschlag der Expertenkommission bereits vorgesehen. Vor allem die geplante Abschaffung der sogenannten Rente mit 63 sorgt aktuell für Kritik. 4 Bundesländer haben das Sonn- und Feiertagsfahrverbot für bestimmte Lkw-Transporte aufgehoben. Grund sind die niedrigen Pegel in Flüssen. Thomas Bremser über die Reaktionen.
9: Niedrige Flusspegel seien ein Symptom der Klimakrise. Mit mehr Lkw auf Autobahnen lasse sich das Problem nicht lösen. Das sagte BUND-Chef Band der Rheinischen Post. Die Wirtschaft ist dagegen erleichtert, denn durch die niedrigen Flusspegel können Schiffe teilweise nur mit einem Bruchteil der üblichen Ladung fahren. Durch das gelockerte Fahrverbot können in den nächsten Wochen mehr Güter auf den Straßen transportiert werden.
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5: Besser ankommen mit dem besten Stau- und Blitzerservice für München. Auf der 8 Salzburg-München zwischen Holzkirchen und dem Kreuz Süd kommen 26 Minuten on top. Und 11 Minuten länger braucht ihr auf der A99 auf der Ostumfahrung nach Salzburg zwischen Hohenbrunn und dem Kreuz Süd.
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5: Auswärts werdet ihr geblitzt in Pasing in der Bodenseestraße und im Landkreis Erding in Neuching in der Münchner Straße.
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5: Hello! Gleich stellen wir euch einen nicen Foodspot in der Stadt vor und zum gleich am Wochenende ausprobieren, laden wir euch auch ein. Erstmal für euren Sommersamstag der offizielle Sommerhit 2026. Hier Shakira mit Dein.

0: Und jetzt gibt es wieder einen der besten Foodspots Münchens auf Gong 96.3, den ihr direkt am Wochenende auch ausprobieren könnt. Der kommt von Burcin von Mirsan Foodies. Die testet für ihre 200.000 Follower gefühlt jedes Lokal der Stadt. Und ihre absoluten Favorites gibt's bei uns im Radio. Jetzt eine kleine Sommeroase mitten in der City.
1: Versteckt in der Amalienpassage in der Türkenstraße, gleich um die Ecke von der Uni, liegt eine kleine Wohlfühloase, der Gartensalon. Zwischen Blumentöpfen und bunter Deko warten selbstgebackene Kuchen. Mal Mango Cheesecake, mal Johannisbeerkäsekuchen. Die handgeschriebene Speisekarte, charmant wie der Brief von einer guten Freundin. Drinnen kuschelig, draußen ein kleines Stück Gartenglück. Unsere liebste Location zum Runterkommen und Entspannen.
0: Der Gartensalon, sehr nice da. Und wir laden euch zum Frühstücken oder Kaffee trinken ein, wie ihr wollt. Einfach kurz durchklingeln. 089 4x38.
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3: Das Gong 96.3 Münchenwetter kompakt. Aktuell 25 Grad am Leimer Platz und 24 in Ottenhofen im Landkreis Erding. Gibt schon viel Sonnenschein den ganzen Tag für euch bei bis zu 30 Grad. Und für morgen könnt ihr eigentlich auch schon wieder Badesee oder Freibad einplanen. Wird auch wieder sonnig bei über 30 Grad sogar.
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3: Besser ankommen mit dem besten Stau- und Blitzerservice. Für München auf der 8, Salzburg-München zwischen Holzkirchen und dem Kreuz Süd braucht er 26 Minuten länger und 11 Minuten kommen on top auf der A99 auf der Ostumfahrung nach Nürnberg zwischen Haar und Kirchheim.
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3: Geblitzt werdet ihr in Untergiesing in der Pilgersheimer Straße beidseitig und in Aschheim in der Erdinger Straße. Wenn ihr noch was habt, 089 4x38, aber kurz durchklingeln oder eine WhatsApp reinschicken.
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1: Und jetzt die aktuelle von Teddy Swims, Mr. Know-It-All.
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0: ist legendär. Mary J. Blige und Family Affair, supergeiler 2000er hier auf Gong 96.3. Das ist Münchens bester Musikmix für euer super Sommerwochenende. Und dazu jetzt wieder das Beste von heute. Ein Hit, der perfekt im Sommer funktioniert, hat nämlich so was angenehm Lässiges.
1: Mit American Girls. Ja, sehr guter Song. Den höre ich sehr gerne.
2: Ich glaube, für mich so ein bisschen Roadtrip tatsächlich. Roadtrip im Sommer. Ja,
3: ja, stimmt. Das finde ich auch.
1: Der macht mir zum Beispiel sehr gute Laune. Den finde ich richtig toll.
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6: Das Gong 96.3 Münchenwetter kompakt Hitze-Comeback haben wir mit bestem Badewetter heute bei bis zu 32 Grad. Und der Sommer, der bleibt uns auch die ganze Woche erhalten. Viele Sonnenstunden, laue Abende und immer um die 30 Grad.
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6: Mit Angela Kress. Grüß Gott. Am Westufer des Gardasees hat ein Waldbrand für Aufsehen gesorgt. Wie die Bild-Zeitung berichtet, mussten in der Nacht Ferienhäuser und Hotels evakuiert werden, bisher demnach über 200 Menschen. Italien wird gerade von einer Hitzewelle getroffen, Landschaften sind trocken und Pegelstände niedrig. Der Migrationsstreit zwischen Spanien und Italien spitzt sich zu. Menschen, die aus Italien nach Spanien einreisen, müssen ab heute mit Kontrollen an der Grenze rechnen. Italien hatte zuvor Grenzkontrollen eingeführt, wegen der Migrationskrise von Ceuta. Claudia Wächter berichtet aus Rom.
4: Gib die Grenzkontrollen auf, hatte Spanien zuvor gefordert. Doch die rechte Regierungschefin hier, die hart gegen illegale Einwanderung vorgeht, die bleibt dabei. Spricht von einem Sicherheitsrisiko, fürchtet, dass Terroristen über Ceuta hier nach Italien kommen könnten. Die allermeisten Migranten haben die Exklave allerdings längst verlassen. Die Migrantenfrage spaltet aber nun wieder einmal die EU.
6: Als weitere Rentenreform fordert der Wirtschaftsweise Werding, die Witwenrente abzuschaffen mit Übergangsfristen und Bestandsschutz. Sie sei nicht mehr zeitgemäß, Frauen könnten sich heute selbst versorgen, sagte er der Rheinischen Post. Die Witwenrente koste die deutsche Rentenkasse fast 50 Milliarden Euro im Jahr. In den aktuellen Vorschlägen der Rentenkommission kommt die Witwenrente nicht vor. Erster Spieltag in der neuen Saison der zweiten Fußball-Bundesliga. Heute Abend um 20.30 Uhr empfängt Aufstiegsfavorit Wolfsburg Kaiserslautern. Die letzte Saison endete katastrophal für Wolfsburg, nämlich mit dem Abstieg. Jetzt will der Werksklub schnellstmöglich zurück ins Oberhaus. Schon ab 13 Uhr gibt's die Partien Heidenheim-Osnabrück, Darmstadt gegen Kiel, Karlsruhe-Bielefeld und Magdeburg gegen Braunschweig.
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0: Besser ankommen mit dem besten Stau- und Blitzer-Service auf GONG 96.3. Es stockt auf der A99 Ostumfahrung Richtung Nürnberg. Zwischen Hohenbrunn und Kirchheim kommen laut unserer GONG 96.3 Live-Messung 12 Minuten on top. Und dann haben wir noch einen größeren Stau auf der A8 Salzburg Richtung München. Zwischen Holzkirchen und dem Kreuz Süd sind es 27 Minuten. Plus.
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0: In Mosach steht einer auf der Pelkofenstraße, der blitzt euch beidseitig. Und in Neubiberg noch einer auf der Kaiserstraße. Gute Fahrt euch.
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0: Servus an diesem mega Sonnenwochenende. Wenn ihr noch einen Plan braucht, gleich haben wir ein paar coole Tipps für euch. Vom Flohmarkt bis zur Sommerparty, wirklich für jeden was dabei. Jetzt erstmal mit was Chilligen starten wir. Olivia Dean und Easy im GONG 96.3.

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1: Und nach dem Besten von heute, jetzt ein super geiler 2000er.
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0: Lake mit What Goes Around hier im Gong 96.3 Hitsommer. Ey, was ist das wieder für ein geiles Sonnenwochenende? Und da geht auch einiges bei uns in der City.
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0: Tipp Nummer 1 ist eine Premiere. Vielleicht kennt ihr ja die Bilder aus Thailand, aus Social Media. Und jetzt steigt zum ersten Mal bei uns das Water Lantern Festival am Olympiasee. Da könnt ihr eure eigenen Wasserlaternen gestalten. Die werden dann in der Dämmerung auf den See gesetzt und zum Leuchten gebracht. Drumherum gibt's Food, Drinks und Musik. Das Ganze heute und morgen ab 17 Uhr und Tickets dafür gibt's online. Unser Tipp Nummer 2, ein Flohmarkt im Sand. Und zwar am Kulturstrand am Vater Rheinbrunnen. Stöbern, schlendern, zwischendurch mit einem Drink im Liegestuhl chillen. Morgen von 12 bis 16 Uhr. Und Tipp Nummer 3, das Bar am See Sommerfest im Englischen Garten. DJ-Sounds, kühle Drinks, leckeres Streetfood und ein Dancefloor unter freiem Himmel. Heute ab 12 am Seehaus. Noch mehr Wochenendtipps findet ihr wie immer auf radiogong.de.
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0: Und jetzt die aktuelle von Temper City, Self-Aware.

Servus. Gong 96.3 an diesem wunderschönen Samstag mit extra viel Sonne und natürlich auch extra viel Musik am Start. Gleich gibt's das Beste von heute, zum Beispiel die aktuelle von Alex Warren.

0: was ein Ohrwurm, Fever Dream. Und es gibt natürlich noch mehr Hits, gleich nach halb, hier im Gong 96.3 Hitsommer.
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0: Das Gong 96.3 München Wetter kompakt. Wir haben ein super geiles Sommerwochenende. Heute bis zu 28 Grad und Sommervibes gibt's auch in der kommenden Woche. Ganz viel Sonne und bis zu 32 Grad in der Spitze.
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0: Besser ankommen mit dem besten Stau- und Blitzerservice auf Gong 96.3. Weiterhin stockt's auf der A99 Ostumfahrung Richtung Nürnberg zwischen Hohenbrunn und Kirchheim. Laut unserer Gong 96.3 Live-Messung kommen da 12 Minuten on top und 22 Minuten länger braucht ihr auf der A8 Salzburg Richtung München zwischen Holzkirchen und dem Kreuz Süd.
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0: Macht's langsam in Ramersdorf. Da stehen Blitzer auf der Heinrich-Wieland-Straße stadteinwärts. Und in Dachau wird geblitzt auf der Münchener Straße. Für mehr Blitzer 089 4x38 geht auch per WhatsApp. Ich bin Steffi Liebel. Gute Fahrt euch.
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1: Weiter geht's mit den Hits von heute.

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1: Ariana Grande mit ihrer Hammernummer No Tears Left to Cry hier im Gong 96.3 Hitsommer. Genießt euer Wochenende mit frischem Sound für euren Samstag. Die Sonne ist am Start, viele von euch sind draußen unterwegs und Nico Santos liefert uns dafür wirklich den perfekten Wochenend-Sound. Egal, was ihr heute macht, ob Bummel durch die City, Freibad mit der Family, eine chillige Zeit mit euren Freunden im Englischen Garten oder an der Isar. In seiner neuen Single geht es nämlich genau um diese Momente, die so schön sind, dass sie am besten nie vorbeigehen sollen. Richtig cooler Sommersound ist ihm da gelungen. Hier ist für euch Nico Santos mit Why Don't You Stay?
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2: Das Gong 96.3 München-Wetter kompakt. Bestes Badewetter bei sonnigen 27 Grad und es bleibt sommerlich und zwar die ganze Woche über.
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2: Mit Angela Kress. Grüß Gott. Am Westufer des Gardasees, wo derzeit auch viele Deutsche Urlaub machen, wüten Feuer. Mehr als 200 Menschen mussten jetzt evakuiert werden, darunter auch viele Urlauber. Die Feuerwehr sagt, dass sich der Brand in den Bergen in der Nacht schnell ausgebreitet hat. Er ist demnach auch noch nicht unter Kontrolle. Die Feuerwehr ist mit Löschflugzeugen und Hubschraubern unterwegs. Die Industrie begrüßt, dass 4 Bundesländer das Sonntagsfahrverbot für Lkw gelockert haben. Das könne die Lieferketten stabilisieren, hieß es vom Industrieverband BDI in der Rheinischen Post. Hintergrund ist das aktuelle Niedrigwasser auf wichtigen Flüssen. Thomas Bremser berichtet.
16: Das Niedrigwasser macht der Wirtschaft zu schaffen und könnte auch Güter für die Kunden verteuern, wie Benzin, Getreide oder Baustoffe. Darum sollen jetzt mehr Transporte auf Straße und Schiene verlegt werden. Gut möglich, dass weitere Regionen nachziehen. Denn noch ist unklar, ob die Laster andere Bundesländer umfahren müssen oder schnell eine Sondergenehmigung bekommen.
2: Seit einem Monat gibt es in Bayern die staatliche Kinderschutzhotline. Kinder und Jugendliche in Not und besorgte Menschen in ihrem Umfeld können dort anrufen, zum Beispiel bei Mobbing oder Missbrauch. Die zuständige Behörde sagt, der Andrang ist stark. 44 Menschen seien im Juli beraten worden. Den Angaben nach ist das Angebot in dieser Form bundesweit das einzige. Florian Wellbrock hat zum Abschluss der Freiwasserwettbewerbe bei den Schwimm-Europameisterschaften in Paris seine dritte Goldmedaille gewonnen. Gemeinsam mit Julia Ackermann, Isabel Gose und Oliver Klemet bezwang er in der Mixed-Staffel über 4x1,5 Kilometer Italien und Ungarn. Es ist das vierte Gold und die fünfte Medaille für das deutsche Freiwasserteam.
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13: Besser ankommen mit dem besten Stau- und Blitzerservice auf GONG 96.3. 14 Minuten länger braucht ihr aktuell auf der A99 Ostumfahrung Richtung Nürnberg zwischen Hohenbrunn und Kirchheim. Und 16 Minuten kommen laut unserer GONG 96.3 Live-Messung obendrauf auf der A8 Salzburg Richtung München zwischen Holzkirchen und dem Kreuz Süd.
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13: In Mosach wird auf der Pelkofenstraße beidseitig geblitzt und in Aschheim auf der Erdinger Straße. Gute Fahrt euch.
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13: Servus, genießt diesen sonnigen Samstag und wenn bei euch demnächst das Handy klingelt, dann solltet ihr unbedingt rangehen. Warum? Das hört ihr gleich um 15:15. Wir starten jetzt erstmal rein mit dem Besten von heute. Hier ist Michael Schulte und 5 AM auf GONG 96.3.

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0: Was ein super geiler 2000er. Vielleicht könnt ihr mit dem Song ja relaten, wenn es gestern ein bisschen länger wurde bei euch. Tayo Cruz mit Hangover hier im Gong 96.3 Hitsommer. Schönes Wochenende euch. Und wenn das nächste Mal euer Handy klingelt, dann könnte es sein, dass ihr kurz danach vielleicht so klingt.
1: Oh geil. Das ist gut. Ach, der Wahnsinn. Wie cool, vielen Dank.
2: Ja, sehr geil. Dankeschön.
0: Aber nur, wenn ihr uns eine Frage richtig beantwortet.
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0: 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Wenn es bei euch klingelt, unbedingt rangehen, denn es könnte Gong 96.3 dran sein und das ist doch dann schon mal ein gutes Zeichen. Und jetzt wieder das Beste von heute. Hier ist für euch Miles Smith.

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1: Und jetzt die aktuelle von Tame Impala, Dracula. 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
2: Das Gong 96.3 im Münchenwetter. Kompakt, blauer Himmel, Sonnenschein und bis zu 28 Grad heute. Und so bleibt's erstmal. Es wird noch ein bisschen heißer, die Woche bis zu 32 Grad.
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2: Besser ankommen mit dem besten Stau- und Blitzer-Service auf Gong 96.3. Es staut sich auf der A995 Richtung Süden wegen der Bauarbeiten zwischen Taufkirchen West und dem Kreuz Süd. Da braucht ihr auch laut unserer Gong 96.3 Live-Messung aktuell 13 Minuten länger. Und es stockt immer noch auf der A8 Salzburg Richtung München zwischen Holzkirchen und Kreuz Süd. Da kommen 12 Minuten on top.
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2: In Pasing steht einer auf der Josef-Felder-Straße stadtauswärts und in Haar wird auf der Wasserburger Straße geblitzt. Für mehr Blitzer 089 4x38 geht auch per WhatsApp. Ich bin Steffi Liebe. Schönen Samstag euch.
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supergeiler 2000er aus dem Jahr 2012. Das ist übrigens das Jahr, in dem wir alle dachten, die Welt geht unter, weil der Maya-Kalender geendet hat. Schön, dass dem nicht so war und wir die Musik aus der Zeit jetzt immer noch feiern können. Alex Clare mit Too Close hier im Gong 96.3 Hitsommer. Und wir reisen jetzt quasi zurück ins Hier und Jetzt mit Münchens besten Musikmix und jetzt gibt es deswegen was ganz Neues. Ja, dieses Gefühl von 28 Grad, strahlenden Sonnenschein und Urlaub auch bei uns in der City, denn wir sind ja mitten in den Sommerferien. Ich würde sagen, besser kann sich so ein Samstagnachmittag gar nicht anfühlen. Schnappt euch einen kalten Drink, genießt die Sonne, den passenden Soundtrack dazu, den liefern uns zwei absolute Megastars. Die beiden haben sich quasi gesucht und gefunden für die Nummer. Callum Scott mit seiner Hammerstimme und Leonie, die ja schon irgendwie unser bayerischer Superstar ist. Und hier sind die beiden mit ihrem absoluten Sommer-Feel-Good-Song. Hier ist für euch Stay. 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
19: Das Gong 96.3 München Wetter kompakt, 28 Grad, Sonne satt und ab und zu weht eine schöne Brise vorbei. Und auch die nächsten Tage bleibt sonnig und wir knacken auch wieder die 30 Grad Marke.
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16: Mit Moritz Einzel, grüß Gott. Kinder- und Jugendärzte sehen beim Schutz vor sozialen Medien ein Versagen der Eltern. Es sei längst erwiesen, dass Social Media vor allem junge Menschen krank und dumm mache, zitiert die Neue Osnabrücker Zeitung den Berufsverbandssprecher. Katrin Müller berichtet.
5: Kinder könnten sich der krassen Beeinflussung auf den Social-Media-Plattformen kaum noch entziehen. Und Jugendlichen sei es fast nicht mehr möglich, sich eine freie Meinung zu bilden, so Mediziner Jakob Maske. Oft würden die Eltern selbst am Handy kleben und ihren Kindern keine Grenzen setzen, sagt er. Weil der bisherige Schutz nach Meinung des Verbands nicht ausreicht, ist er inzwischen auch für ein Social-Media-Verbot für unter 14-Jährige.
16: Wegen eines großen Waldbrands am Gardasee sind mehr als 200 Menschen vorsorglich evakuiert worden, darunter zahlreiche Urlauber. Das Feuer wütet nach Angaben der Feuerwehr am Westufer von Italiens größtem See. Löschflugzeuge und viele Fahrzeuge der Feuerwehr sind im Einsatz. Italien kämpft gegen eine Hitzewelle. Wälder und Böden sind staubtrocken. Als weitere Rentenreform fordert der Wirtschaftsweise Werding, die Witwenrente abzuschaffen mit Übergangsfristen und Bestandsschutz. Sie sei nicht mehr zeitgemäß, Frauen könnten sich heute selbst versorgen, sagte er der Rheinischen Post. Die Witwenrente kostet die deutsche Rentenkasse fast 50 Milliarden Euro im Jahr. In den aktuellen Vorschlägen der Rentenkommission kommt die Witwenrente nicht vor. Verkehrsunfälle auf der A3 bei Erlangen und Höchstadt haben gestern zu stundenlangen Staus geführt. Unter anderem hatte zwischen den Anschlussstellen Pommersfelden und Höchstadt Ost ein Mann ein Stauende übersehen. Der Rückstau reichte bis nach Unterfranken. In der Gegenrichtung behinderten Gaffer den Verkehr. Gegen sie wird ermittelt.
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19: Besser ankommen mit dem besten Stau- und Blitzerservice auf Gong 96.3. Obacht auf der A99 Ostumfahrung Richtung Nürnberg. Zwischen Hohenbrunn und Haar liegt ein großes Kopfkissen auf der mittleren Spur. Und dann haben wir immer noch stockenden Verkehr auf der A8 Salzburg Richtung München. Zwischen Holzkirchen und dem Kreuz Süd kommen laut unserer Gong 96.3 Live-Messung 12 Minuten on top.
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19: In Untergiesing steht einer auf der Pilgersheimer Straße, der blitzt euch beidseitig. Und in Neubiberg haben wir noch einen auf der Kaiserstraße. Gute Fahrt euch.
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19: Servus am Samstag. Viele von euch chillen am See und genießen die Sonne. Und wir sind bei euch mit dem Besten von heute. Jetzt ein Song mit einer sehr coolen Message. Umarmt euch einfach auch mal selber. Ihr seid gut genug. Hier ist für euch Kamrad mit Hug Yourself im Gong 96.3 Hitsommer.

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0: supergeiler 2000er aus dem Jahr 2009. Alejandro von Lady Gaga hier im Gong 96.3 Hitsommer. Schönes Wochenende euch. Genießt die Sonne im englischen Garten, am Flaucher, im Ungerer Bad oder auch im Strandbad in Utting am Ammersee. Da gibt's nämlich gerade eine ganz besondere Aktion. Strandbadchef Martin Grube.
1: Also bei uns gibt es auf Vorlage eines Sechsers im Zeugnis, egal wie alt das Zeugnis ist, gibt es ein Eis und eine Packung Salzstangen gratis.
0: Und natürlich gibt es da auch wieder Kritiker, die sagen, schlechte Noten sollte man nicht auch noch belohnen. Aber Martin hat da eine ganz deutliche Message.
1: Ich finde, das bayerische Schulsystem, die sind im

0: Also wahnsinnig stolz drauf auf das härteste Abitur und alle anderen sind Flaschen und wir sind toll, weil wir so wahnsinnig streng und so schwer sind. Und ich möchte da auch mit stolzem Beispiel vorangehen, weil ich selber einfach eine totale Niete in der Schule war und ich trotzdem einen schönen Job und ein schönes Leben habe.
1: Na absolut. Deswegen, liebe Kids, genießt eure wohlverdienten Sommerferien.
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1: Und jetzt die aktuelle von Teddy Swims. Mr. Know-It-All.
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0: extra viel Musik an diesem supergeilen Sommersamstag. Gleich das Beste von heute, die aktuelle von Ray. Was ein geiler Sound, richtig viele gute Vibes mit Where is my Husband. Diesen Hit und viele mehr gibt's gleich nach halb hier im Gong 96.3 Hitsommer.
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0: Das Gong 96.3 München-Wetter, kompakt, aktuell 28 Grad und strahlender Sonnenschein. Und so bleibt es auch die nächsten Tage. Das Thermometer klettert sogar noch ein bisschen höher. Die Woche sind bis zu 32 Grad drin.
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0: Besser ankommen mit dem besten Stau- und Blitzerservice auf Gong 96.3. 17 Minuten braucht ihr länger auf der A9 Richtung München zwischen Pfaffenhofen und Kreuz Neufahren. Und 12 Minuten kommen obendrauf laut unserer Gong 96.3 Live-Messung auf der A8 Salzburg Richtung München zwischen Holzkirchen und Kreuz Süd.
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0: Fuß vom Gas in Ramersdorf, da steht einer auf der Heinrich-Wieland-Straße stadteinwärts. Und im Landkreis Erding wird geblitzt in Neuching auf der Hauptstraße. Für mehr Blitzer 089 4x38 geht auch per WhatsApp. Ich bin Steffi Liebel, gute Fahrt euch und schönen Samstag.
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Also wenn der Sommer einen Sound hat, dann ist es echt der Song Alko Alko von Justin Wellington und Small Jam hier im Gong 96.3 Hitsommer. Ja, viele von euch machen in den Ferien auch Urlaub daheim. Das ist ja auch mega bei dem Wettergrad. Da muss man gar nicht so weit in den Süden fahren. Wir sind dabei und begleiten euch mit ganz frischem Sound. Und da gibt es eine recht verrückte Story zu dem nächsten Song. Der klingt zwar wirklich nach Sommer, Beachparty, chillen in der Sonne, wurde vom norwegischen Trio The Bowser aber im tiefsten eiskalten Winter bei minus 15 Grad in einer kleinen Hütte am Fjord geschrieben. Denen war so kalt, da hat es nur noch geholfen, dass sie sich warme Gedanken machen. Und da ist eben der Song entstanden. Vielleicht hat er deswegen so viele sommerliche Vibes. Hier sind sie mit Magnetic.

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1: Das trifft sich gut. 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
0: Ah, oh, hi, servus.
2: Hallihallo.
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6: Das Gong 96.3 München-Wetter kompakt. Was für ein mega Sommerwochenende wieder. Heute bis zu 28 Grad, morgen ähnlich und auch die kommende Woche ganz viel Sonne und bis zu 32 Grad in der Spitze.
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14: Mit Moritz Einzel. Grüß Gott. Wegen eines großen Waldbrands am Gardasee sind mehr als 200 Menschen evakuiert worden, darunter zahlreiche Urlauber. Das Feuer wütet nach Angaben der Feuerwehr am Westufer von Italiens größtem See. Aus Italien berichtet Claudia Wächter.
15: Raus, weg hier, hieß das Kommando mitten in der Nacht. Urlauber mussten aus ihren Unterkünften flüchten, genauso wie alle Touristen aus einer Ferienanlage. Immer näher rückten die glutroten Flammen heran. Auch viele Deutsche machen gerade hier am Gardasee Urlaub. Zig Feuerwehrleute sind noch immer im Einsatz, auch Löschflugzeuge. Alle versuchen, den Brand unter Kontrolle zu bekommen. Hier in Italien stöhnen alle unter einer extremen Hitzewelle. Wälder und Böden sind staubtrocken.
14: Bundesverkehrsminister Bilger hat die Aussetzung des Sonntagsfahrverbots für Lkw verteidigt. Im Deutschlandfunk sagte der CDU-Politiker, die Firmen bräuchten jetzt diese Flexibilität. Der Schritt schaffe zusätzliche Transportmöglichkeiten. Allerdings sei er nur ein Teil des Maßnahmenpakets, um auf das Niedrigwasser in deutschen Flüssen zu reagieren. Außerdem sollten Baustellen wegfallen und mehr Kapazitäten bei der Bahn entstehen. Mit einem 3 Meter langen Plastikkrokodil sind 2 Männer über das Gelände des Gäuboden-Volksfests in Straubing spaziert. Nach Polizeiangaben hatten sie das Krokodil aus einer Geisterbahn entwendet und waren damit auf dem Weg Richtung Ausgang. Die beiden Männer waren demnach stark alkoholisiert. Gegen sie wurde ein Strafverfahren wegen Diebstahls eines Krokodils eingeleitet. Das Plastiktier hat einen Wert von etwa 5.000 Euro. Zum Abschluss der Freiwasserwettbewerbe bei der Schwimm-EM in Paris hat die deutsche Mixed-Staffel Gold über 4x1,5 Kilometer geholt. Für Schlussschwimmer Florian Wellbrock ist es die dritte Goldmedaille bei den Europameisterschaften, für Isabel Gose die zweite. Mit dem Team waren außerdem Julia Ackermann und Oliver Klemet. Silber ging an Italien, Bronze an Ungarn.
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6: Besser ankommen mit dem besten Stau- und Blitzerservice auf GONG 96.3. Stockender Verkehr auf der A9 Richtung München zwischen Pfaffenhofen und Kreuz Neufahren. Da kommen laut unserer GONG 96.3 Live-Messung 17 Minuten obendrauf. Und 11 Minuten dauert es länger auf der A8 Salzburg Richtung München zwischen Holzkirchen und Kreuz Süd.
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6: In Moosach steht einer auf der Pellkofenstraße, der blitzt euch beidseitig. Und in Aschheim haben wir noch einen auf der Erdinger Straße. Gute Fahrt euch.
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6: Servus am Wochenende. Cool, dass ihr am Start seid. Und wenn ihr morgen am Sonntag mal wieder so richtig nice frühstücken gehen wollt, wir haben einen Megatipp für euch. Jetzt aber erstmal das Beste von heute. Hier ist Fever Dream von Alex Warren im GONG 96.3 Hitsommer.

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0: Supergeiler 2000er von Naughty Boy und Sam Smith, lalala, im Gong 96.3 Hitsommer. Und jetzt gibt's wieder einen der besten Foodspots Münchens, den ihr direkt am Wochenende ausprobieren könnt. Der kommt von Burkin von Mirsan Foodies und die testet für ihre 200.000 Follower gefühlt jedes Lokal der Stadt. Ihre absoluten Favorites gibt's bei uns im Radio und jetzt eine kleine Sommeroase mitten in der City.
1: Versteckt in der Amalienpassage in der Türkenstraße, gleich um die Ecke von der Uni, liegt eine kleine Wohlfühloase, der Gartensalon. Zwischen Blumentöpfen und bunter Deko warten selbstgebackene Kuchen. Mal Mango-Cheesecake, mal Johannisberg-Käsekuchen. Die handgeschriebene Speisekarte, charmant wie der Brief von einer guten Freundin. Drinnen kuschelig, draußen ein kleines Stück Gartenglück. Unsere liebste Location zum Runterkommen und Entspannen.
0: Oh mein Gott, da kriege ich direkt Lust auf Kuchen. Der Gartensalon ist wirklich ein total süßer Laden. Und wir laden euch ein zum Frühstücken oder Kaffee trinken. Dafür einfach kurz anrufen. 089 4x38.
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1: Und jetzt die aktuelle von Temper City, Self-Aware.

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2: Das Gong 96.3 München-Wetter kompakt. Gerade ein paar Wolken unterwegs, die tun uns aber nichts. Es bleibt trocken bei 28 Grad. Und sommerlich bleibt's auch, und zwar die ganze Woche über.
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2: Besser ankommen mit dem besten Stau- und Blitzerservice auf Gong 96.3. Es staut sich in Oberschleißheim auf der B471 zwischen der Freisinger und der Schleißheimer Straße. Da kommen laut unserer Gong 96.3 Live-Messung momentan 22 Minuten on top. Und auf der A8 Salzburg Richtung München zwischen Holzkirchen und Kreuz Süd, da dauert es momentan 13 Minuten länger.
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2: In Schwabing steht einer auf der Schlüterstraße stadtauswärts und in Dachau auf der Münchner Straße. Für mehr Blitzer 089 4x38 geht auch per WhatsApp. Ich bin Steffi Liebel. Gute Fahrt euch.
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0: Super geiler 2000er aus dem Jahr 2011. Jessie J und B.O.B. mit Price Tag hier im Gong 96.3 Hitsommer. Ja, das Wochenende läuft und wenn ihr heute Abend noch das Münchner Nightlife unsicher machen wollt, dann kommt jetzt der absolut geilste Track als Warm-up. Der ist ganz neu bei uns und der muss eigentlich auch in unseren Clubs auf die Playlist. Kommt vom Meister am DJ-Pult höchstpersönlich, David Guetta, und ein besonderer Star mit absoluter Powerstimme ist auch am Start, Jennifer Lopez. Also gleich mal lauter drehen und nachher auf dem Dancefloor den Alltag vergessen, denn um genau das Gefühl geht's in der Single und die ist wirklich der perfekte Soundtrack, um unsere Münchner Sommernächte und das Leben zu feiern und bis morgen früh durchzutanzen. Mal schauen, wer es schafft. Hier sind J-Lo und David Guetta mit Save Me Tonight. Save me tonight.
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5: Das Gong 96.3 München-Wetter kompakt, 29 Grad momentan und es bleibt heute auch noch lange warm. Morgen ebenfalls bestes Badewetter und so geht's auch nahtlos über in die neue Woche. Sonnenschein und bis zu 32 Grad.
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20: Mit Moritz Einzel. Grüß Gott. Erste Bundesländer haben das Fahrverbot für Lkw an Sonntagen vorübergehend aufgehoben. Niedersachsen, NRW, Rheinland-Pfalz und das Saarland. So sollen mehr Gütertransporte vom Wasserweg auf die Straßen verlegt werden. Der neue Bundesverkehrsminister Bilger hatte das wegen der Niedrigwasserlage vorgeschlagen. Grünen-Fraktionsvize Verlinden forderte Bilger auf, anzuerkennen, dass das Niedrigwasser vom Klimawandel kommt. Sie forderte ein Tempolimit auf Autobahnen und eine stärkere Bahn. Angesichts der hohen Kosten für Benzin und Diesel haben führende SPD-Politiker eine Spritpreisbremse gefordert. Generalsekretär Klüssendorf sagte, die hohen Spritpreise seien weiterhin eine echte Belastung für unser Land. Mecklenburg-Vorpommerns Ministerpräsidentin Schwesig betonte, in ländlichen Regionen sei das Auto kein Luxus, sondern notwendig für den Alltag. In Straubing läuft ja seit gestern das Gäubodenvolksfest, das zweitgrößte Volksfest im Freistaat. Die Menschen verlassen das Fest idealerweise fröhlicher, als sie es betreten haben. Man kann's aber auch übertreiben, berichtet Florian Klaus.
21: In Straubing sind zwei Männer mit einem 3 Meter langen Plastikkrokodil über das Gelände des Gäubodenvolksfests spaziert. Wie die Polizei mitteilte, hatten sie das Krokodil unter Alkoholeinfluss aus einer Geisterbahn entwendet und waren damit auf dem Weg Richtung Ausgang. Gegen die Männer wurde ein Strafverfahren wegen Diebstahls eines Krokodils eingeleitet. Das Plastiktier hat einen Wert von etwa 5.000 Euro.
20: Erster Spieltag in der zweiten Fußball-Bundesliga und da ist Bundesliga-Absteiger Heidenheim mit einem Heimsieg in die neue Saison gestartet. Das Team gewann gegen Aufsteiger Osnabrück mit 4:3. Tabellenführer ist erstmal Braunschweig nach einem 6:1 Kantersieg auswärts gegen Magdeburg. Darmstadt und Kiel trennten sich 2:2 und Karlsruhe besiegte Bielefeld mit 2:1. Um 20.30 Uhr trifft noch Wolfsburg auf Kaiserslautern.
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5: Besser ankommen mit dem besten Stau- und Blitzerservice auf GONG 96.3. Es staut sich weiterhin in Oberschleißheim auf der B471 zwischen der Freisinger und Schleißheimer Straße. Da kommen aktuell 32 Minuten on top. Und auf der A8 Salzburg Richtung München zwischen Holzkirchen und Kreuz Süd braucht ihr laut unserer GONG 96.3 Live-Messung 13 Minuten länger.
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5: Fuß vom Gas in Ramersdorf. Da wird geblitzt auf der Heinrich-Wieland-Straße stadteinwärts. Und in Aschheim steht noch einer auf der Erdinger Straße. Gute Fahrt euch.
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5: Servus München, servus Sonne. Was für ein geiles Wochenende. Natürlich chillen die meisten von euch draußen. Und dazu gibt's von uns jetzt das Beste von heute. Wir machen es uns ein bisschen gemütlich, würde ich sagen, mit chilligen Sommervibes von Holly Humberstone. Hier ist To Love Somebody.

Sound von Shaggy, It Wasn't Me aus dem Jahr 2000. Ey, das ist echt crazy. 26 Jahre hier im Gong 96.3 Hitsommer. Und ich würde sagen, wir bleiben gleich mal beim Sommerfeeling. Das ist mega geil. Einfach Samstagnachmittag, die Sonne strahlt vom Himmel. Viele von euch noch an den Seen unterwegs. Und ich würde sagen, wir holen uns jetzt eine Beachparty direkt ins Radio. Und zwar von Kygo. Typisch für ihn ist ja dieser Tropical House Vibe. Seine Hits, die klingen jedes Mal wieder nach Sommer und nach diesem magischen Moment, wenn am Strand unter Palmen langsam die Sonne untergeht. Hier ist für euch Save My Life.

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0: Und jetzt die aktuelle von Tame Impala, Dracula. So run from the sun like Dracula. 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

0: Sommer in München, alle draußen unterwegs, lieben wir. Und dazu gibt es das Beste von heute, chilligen Sound, gleich von Cutie Harry Styles. Ach ja, und singen kann er auch noch zum Dahinschmelzen. Seine aktuelle American Girls gibt's gleich nach halb hier im Gong 96.3 Hitsommer.
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0: Das Gong 96.3 München Wetter kompakt, 29 Grad und Sonne satt und heute auch ein lauer Sommerabend. Um 8 haben wir immer noch 26 Grad und auch die nächsten Tage bleibt sonnig und heiß.
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0: Besser ankommen mit dem besten Stau- und Blitzer-Service auf Gong 96.3. Es ist immer noch zäh auf der A8 Salzburg Richtung München zwischen Holzkirchen und Kreuz Süd. Da braucht ihr laut unserer Gong 96.3 Live-Messung 13 Minuten länger.
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0: Langsam fahren ist angesagt in Trudering. Auf der Elritzenstraße wird geblitzt. Und im Landkreis Freising in Halbergmoos auf dem Garchinger Weg. Für mehr Blitzer 089 4x38 geht auch per WhatsApp. Ich bin Steffi Liebel. Gute Fahrt euch.
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0: Club Sound von You Not Us Narcotic hier im Gong 96.3 Hitsommer. Und jetzt gibt's was Frisches und da tanzen dann nicht wir, sondern die Schmetterlinge in unseren Bäuchen. Olivia Rodrigo ist nämlich zurück. Die hatte bisher ja viele Songs über Herzschmerz und Liebeskummer und jetzt geht's ins komplette Gegenteil. Stellt euch mal vor, ihr seid frisch verliebt und dann gibt's diesen einen Moment, in dem so ein einziger Kuss ausreicht, damit wir komplett aus der Bahn geworfen werden. Achterbahn vom feinsten Feuerwerk. Genau darum geht's in Drop Dead. Dazu dann noch eine Ohrwurm-Melodie, voll von Sommervibes, klingt so richtig nach Sonne. Hier ist für euch Olivia Rodrigo.
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3: Das Gong 96.3 Münchenwetter kompakt. Heute könnt ihr bis in den späteren Abend rein ins Wasser hüpfen. Es bleibt warm. Auch morgen und die ganze nächste Woche ist Sommer angesagt bei bis zu 32 Grad.
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15: Mit Moritz Einzel. Grüß Gott. Wegen der weiterhin hohen Spritpreise machen sich führende SPD-Politiker für eine Spritpreisbremse stark. Die hohen Kosten für Benzin und Diesel seien weiterhin eine echte Belastung für unser Land, hat SPD-Generalsekretär Klüssendorf der Nachrichtenagentur dpa gesagt. Und die Ministerpräsidentin von Mecklenburg-Vorpommern, Schwesig, betonte, in ländlichen Regionen sei das Auto kein Luxus, sondern notwendig für den Alltag. Der Industrieverband BDI hat die zeitweise Aufhebung von Lkw-Fahrverboten an Sonn- und Feiertagen begrüßt. Die Verlagerung von Gütern auf Schiene und Straße könne die Lieferketten stabilisieren, sagte Vizegeschäftsführer Lösch der Rheinischen Post. Hintergrund ist das aktuelle Niedrigwasser in den Flüssen. Personalausweise werden künftig möglicherweise ohne Angabe der Adresse ausgestellt. Wie die Rheinische Post berichtet, arbeitet das Bundesinnenministerium an einer entsprechenden neuen Generation der Ausweise. Entfiele die Adresse, würde das die Bürokratie entlasten, so die Überlegung. Bei der Schwimm-EM in Paris hat zum Abschluss der Freiwasserwettbewerbe die deutsche Staffel Gold geholt, über 4x1,5 Kilometer. Schlussschwimmer war Florian Wellbrock.
16: Irgendwo muss ich mit dem Druck auch umgehen, also das ist irgendwo mein Job, dafür werde ich bezahlt. Und wenn man dann hinten raus die Goldmedaille sichern kann und das mit dem Team feiern kann, gerade als letzten Wettkampftag. Wir sind amtierender Weltmeister in dem Event, jetzt auch Europameister, also ich glaube, mehr geht heute nicht.
15: Wellbrock in der ARD. Außerdem im Team waren Isabel Gose, Julia Ackermann und Oliver Klemet. In der zweiten Fußball-Bundesliga ist Magdeburg mit einem 1:6 Heimdebakel gegen Braunschweig in die neue Saison gestartet. Außerdem spielten Heidenheim-Osnabrück 4:3, Darmstadt gegen Kiel 2:2 und Karlsruhe-Bielefeld 2:1. Um 20.30 Uhr trifft noch Wolfsburg auf Kaiserslautern.
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3: Besser ankommen mit dem besten Stau- und Blitzerservice auf GONG 96.3. Aufpassen bitte auf der A99 Westumfahrung Richtung Lindau. Zwischen Germering Nord und Freiham Mitte liegt eine Plane auf der Fahrbahn. Und weiterhin stockt's auf der A8 Salzburg Richtung München zwischen Holzkirchen und Kreuz Süd. Laut unserer GONG 96.3 Live-Messung braucht ihr da 10 Minuten länger.
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3: In Untergiesing steht ein Blitzer auf der Pilgersheimer Straße. Der blitzt euch beidseitig. Und in Dachau einer auf der Münchner Straße. Gute Fahrt euch.
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3: Servus! Viele von euch nutzen das Mega-Wetter für einen entspannten Grillabend. Dazu gibt's von uns das Beste von heute. Das hört ihr vielleicht auch, wenn ihr heute doch noch feiern geht in unseren Münchner Clubs. Das ist eine richtig geile Dance-Nummer. Hier ist Bebe Rexha mit New Religion.

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0: supergeiler 2000er von Empire of the Sun, We Are the People, hier im Gong 96.3 Hitsommer. Schönes Wochenende euch. 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
0: 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Und hier geht's jetzt direkt weiter mit dem Besten von heute. Hier ist Nico Santos mit All Time High auf Gong 96.3.

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3: Das Gong 96.3 Münchenwetter kompakt, genießt den Sommerabend. Es bleibt noch lange warm und auch morgen nochmal bestes Badewetter. Und auch in der neuen Woche viele Sonnenstunden und Topwerte bis zu 32 Grad.
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3: Besser ankommen mit dem besten Stau- und Blitzer-Service auf Gong 96.3. Auf der A95 Richtung Kreuz München Süd ist die Ausfahrt Oberhaching wegen einer Baustelle gesperrt. Und auf der A8 Salzburg Richtung München zwischen Holzkirchen und Kreuz Süd braucht ihr aktuell 10 Minuten länger. Huch, Moment. Jetzt habe ich die Blitzer. Trudering wird geblitzt auf der Elritzenstraße und im Planegg auf der Fürstenrieder Straße. So. Jetzt hat für noch mehr Blitzer 089 4x38 geht auch per WhatsApp.
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super geiler Club-Sound aus dem Jahr 2009. Jason Derulo mit In My Head hier im Gong 96.3 Sommer. Ja, wir gehen in großen Steps auf den Samstagabend zu. Und bevor es für viele von euch zum Party machen geht, nehmen wir uns jetzt nochmal einen Moment Zeit für große Gefühle. Taylor Swift nimmt uns nämlich mit auf eine emotionale Zeitreise. Ihre neue Single I Knew It, I Knew You, die hat sie extra für den Film Toy Story 5 geschrieben. Und der Song bringt sie so ein bisschen back to the roots. Sie hat ja auch mit Country-Musik angefangen und ihr hört schon im Hintergrund, der Song greift das Thema wieder auf. Und die Message, es geht um einen magischen Moment, wenn ihr, vielleicht kennt ihr das auch, einem oder einer Ex nach Jahren wieder in die Augen schaut und die Gefühle sind sofort wieder da. Hier ist Taylor Swift.

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15: Das Gong 96.3 Münchenwetter kompakt genießt den Samstagabend bei aktuell 28 Grad und freut euch auf eine Woche voller Sommer und Sonne. Es bleibt auch die nächsten Tage richtig schön und Temperaturen um die 32 Grad sind drin.
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16: Mit Moritz Einzel, guten Abend. Das Bundesinnenministerium feilt an einem neuen Personalausweis. Wie die Rheinische Post berichtet, könnte der Perso künftig ohne Adresse ausgestellt werden. Ein Grund: beim Umziehen muss man bisher einen Aufkleber mit der neuen Anschrift draufmachen lassen. Das fiele dann weg und es gäbe weniger bürokratischen Aufwand. Am neuen Personalausweis soll bis Ende des kommenden Jahres gearbeitet werden. Bundesverkehrsminister Bilger hat die Aussetzung des Sonntagsfahrverbots für Lkw verteidigt. Im Deutschlandfunk sagte der CDU-Politiker, die Firmen bräuchten jetzt diese Flexibilität. Der Schritt schaffe zusätzliche Transportmöglichkeiten. Hintergrund ist das aktuelle Niedrigwasser auf den Flüssen. Niedersachsen, NRW, Rheinland-Pfalz und das Saarland haben das Sonntagsfahrverbot bereits vorübergehend aufgehoben. Auf bestimmte Vereine in Deutschland könnten bald höhere Steuern zukommen. Das plant das Finanzministerium Medienberichten zufolge. Minister Klingbeil will demnach Freibeträge für steuerpflichtige Vereine senken. Dabei geht es um Vereine mit wirtschaftlichen Interessen, zum Beispiel Profisportvereine. Bundesliga-Absteiger Heidenheim ist mit einem Heimsieg in die neue Saison der zweiten Fußball-Bundesliga gestartet. Das Team gewann gegen Aufsteiger Osnabrück mit 4:3. Heidenheims Trainer Frank Schmidt:
17: Man musste lange warten auf den ersten Spieltag, 6 Wochen Vorbereitung, und dann wirst du sehen, wie weit sind wir jetzt. Und obwohl ich mich im Spiel aufgeregt habe, dann, dass wir dann die Führungen immer in der ersten Halbzeit gerade hergegeben haben, so freue ich mich jetzt fast schon, weil wir haben ein Spiel gewonnen und können ein paar Dinge zeigen, die wir bis nächste Woche gegen Hertha schnell ablegen müssen, weil wir schießen nicht jede Woche mutmaßlich 4 Tore, um Spiele zu gewinnen.
16: Spitzenreiter in der freilich noch nicht aussagekräftigen Tabelle ist Braunschweig nach einem 6:1 Kantersieg in Magdeburg. Karlsruhe besiegte Bielefeld 2:1. Darmstadt und Kiel trennten sich 2:2. Um 20.30 Uhr trifft noch Wolfsburg auf Kaiserslautern.
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15: Besser ankommen mit dem besten Stau- und Blitzerservice auf Gong 96.3. Obacht bitte auf der A99 Ostumfahrung Richtung Salzburg. Zwischen Kreuz Nord und Aschheim-Ismaning, da liegt eine Decke auf der Fahrbahn.
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15: In Pasing wird geblitzt auf der Weinbergstraße und im Landkreis Freising in Hallbergmoos auf dem Garchinger Weg. Ich bin Steffi Liebel. Gute Fahrt euch und einen wunderschönen Samstagabend.
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1: Und jetzt die aktuelle von Temper City. Self-Aware.

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1: Und jetzt ganz frisch die aktuelle von Fastboy, Beautiful Life.
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0: Und jetzt ganz frisch die aktuelle von Nico Santos. Why don't you stay?
2: Why don't you stay?
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11: Mit Moritz Einzel, guten Abend. Das Finanzministerium treibt die Reform der Einkommensteuer voran. Bis 2028 soll unter anderem der Grundfreibetrag steigen, also der Betrag, ab dem Einkommen überhaupt versteuert werden muss. Außerdem soll der Spitzensteuersatz erst bei höheren Einkommen greifen. Bei der reichen Steuer werden Mehreinnahmen erwartet. Die sogenannte kalte Progression soll aber nicht ausgeglichen werden. Führende SPD-Politiker pochen angesichts der weiter hohen Benzinkosten auf eine Spritpreisbremse. Die hohen Spritpreise seien weiterhin eine echte Belastung für unser Land, sagte Generalsekretär Klüssendorf. Nötig seien Preisobergrenzen. Thomas Bremser berichtet.
12: Der Tankrabatt ist ausgelaufen. Millionen Urlauber müssen an der Zapfsäule tief in die Tasche greifen. Die SPD fordert schon länger, dass der Staat nochmal eingreift. Doch Wirtschaftsministerin Reiche von der CDU lehnt das ab. Sie plane aktuell keine weiteren Hilfen. Aus Sicht des ADAC sind die Spritpreise seit mehreren Wochen zu hoch. Man dürfe nicht länger tatenlos zusehen, wie Konzerngewinne immer neue Rekorde erreichen, sagt SPD-Generalsekretär Klüssendorf.
11: Beim Gäubodenvolksfest in Straubing hat die Polizei zwei Männer daran gehindert, ein 3 Meter langes Plastikkrokodil zu klauen. Sie hatten das Krokodil unter Alkoholeinfluss aus einer Geisterbahn entwendet und wollten es mitnehmen. Gegen die Männer wurde ein Strafverfahren eröffnet. Erster Spieltag in der neuen Saison der zweiten Fußball-Bundesliga und da ist es heute torreich zugegangen. Bundesliga-Absteiger Heidenheim hat Osnabrück mit 4:3 bezwungen. Magdeburg erlebte zu Hause ein 1:6 Debakel gegen Braunschweig. FCM-Coach Patrick Sander.
13: Nichts hat darauf hingedeutet, dass so ein Ergebnis zustande kommt. Es gilt jetzt darum, darauf einzuwirken, dass wir jetzt nicht alles in Grund und Boden reden.
11: Karlsruhe gewann 2:1 gegen Bielefeld, Darmstadt und Kiel trennten sich 2:2. Um 20.30 Uhr trifft noch Wolfsburg auf Kaiserslautern.
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1: Und jetzt die aktuelle von Tame Impala, Dracula.
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2: Und jetzt ganz frisch die aktuelle von Martin Garrix und Ed Sheeran. Repeat It.
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5: Mit Moritz Einzel, guten Abend. Der Fund einer mit Sprengstoff bestückten Drohne auf dem Flughafen Leipzig-Halle hat unter der Woche für große Aufregung gesorgt. Jetzt hat die Polizei auf dem Airport ein Radarsystem zur Drohnenabwehr installiert. Die Vorrichtung wurde auf der Besucherplattform des alten Towers angebracht. Medienberichten zufolge handelt es sich um ein System, das Drohnen frühzeitig orten kann. In der Debatte um die Regulierung von Social Media für Kinder und Jugendliche hat Familienministerin Prien eine europäische Lösung gefordert. Neben einem Social Media Verbot für Kinder unter 13 schweben ihr auch Maßnahmen für ältere Jugendliche vor, sagte Prien dem Hamburger Abendblatt. Plattformen müssten endlich für altersgerechte Inhalte sorgen. Auf Vorstoß von Bundesverkehrsminister Bilger haben schon mehrere Bundesländer das Sonntagsfahrverbot für Lkw aufgehoben. Hintergrund sind die niedrigen Flusspegel. Kritik an der Maßnahme kommt jetzt von der Umweltschutzorganisation BUND. Der Vorsitzende Band moniert, die Regierung habe nicht verstanden, dass die niedrigen Wasserstände ein Symptom der Klimakrise seien. Nach dem Auslaufen des Tankrabatts haben wir ja feststellen müssen, dass die Spritpreise wieder rasant hochschießen. Führende SPD-Politiker fordern jetzt eine neue Spritpreisbremse. Mecklenburg-Vorpommerns Ministerpräsidentin Schwesig etwa gibt zu bedenken, in ländlichen Regionen sei das Auto schließlich kein Luxus, sondern notwendig für den Alltag. Saisonstart in der zweiten Fußball-Bundesliga. Am ersten Spieltag hat es ein Erfolgserlebnis gegeben für Bundesliga-Absteiger Heidenheim. Ein 4:3 zu Hause gegen Osnabrück. Da musste Heidenheims Trainer Frank Schmidt nicht lange überlegen, was für ihn überwiegt. Der Ärger über die Gegentore oder die Freude über die eigenen Treffer.
6: Ganz klar positiv, 4 Tore. Wir kommen aus 2 Jahren, wo wir viele Gegentore bekommen haben und viel weniger geschossen haben. Deswegen tut es auch gut zu sehen, dass wir aus verschiedenen Positionen gleich im ersten Spiel torgefährlich sein können.
5: Auch im Spiel Magdeburg gegen Braunschweig fielen 7 Tore, nur deutlich ungleicher verteilt. Braunschweig gewann mit 6:1. Außerdem spielten Karlsruhe Bielefeld 2:1 und Darmstadt gegen Kiel 2:2. Um 20.30 Uhr trifft noch Wolfsburg auf Kaiserslautern.
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1: Und jetzt ganz frisch die aktuelle von Mr. Z. Sometimes I love you.
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1: Und jetzt ganz frisch die aktuelle von DJ Gosha. Chico.
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5: Ratgeberjournal. Aktuell. Ackerbohnen, Körnererbsen, Süßlupinen und Sojabohnen kennt man vor allem als wertvolle Eiweißpflanzen. Für Landwirte sind sie vor allem auch auf dem Acker interessant. Benedikt Sprenker ist Agraringenieur, Landwirt und baut selbst Körnerleguminosen an.
6: Hülsenfrüchte bringen Abwechslung in die Fruchtfolge, verbessern den Boden und können durch ihre Symbiose mit Knöllchenbakterien sich selbst mit Stickstoff versorgen, wodurch sie natürlich Dünger kosten, aber gleichzeitig auch Energie sparen und die Emissionen von Treibhausgasen reduzieren. Damit sind sie für mich ökonomisch und ökologisch wertvoll.
5: Weitere Infos zu Ackerbohne, Körnererbse, Süßlupine und Sojabohne gibt's auf die4vonhier.eu und auf ratgeberjournal.de. Der Beitrag entstand im Rahmen der Kampagne Die 4 von hier, die mit Unterstützung der Europäischen Union durchgeführt wird.
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7: Mit Moritz Einzel, guten Abend. Familienministerin Prien will Kinder und Jugendliche stärker vor den Risiken sozialer Medien schützen. Im Hamburger Abendblatt spricht sie sich für strengere Regeln aus, auch für Jugendliche bis 18 Jahre. Zoe Tassovali berichtet.
8: Prien will vor allem die Plattformen stärker in die Pflicht nehmen. Sie sollen darauf achten, was sie jungen Nutzern überhaupt zeigen. Ihr Wunsch wäre es, wenn Jugendlichen nur das gezeigt wird, was zu ihrem Alter passt. Für Kinder unter 13 könnte es sogar ein Social-Media-Verbot geben. Deutschland will bis Ende des Sommers erste Regeln vorlegen. Langfristig sollen aber in der ganzen EU dieselben Vorgaben gelten.
7: Der Drohnenvorfall am Flughafen Leipzig-Halle hat den Behörden in Deutschland nochmal sehr klar vor Augen geführt, es muss mehr getan werden bei der Drohnenabwehr. Am Leipziger Airport hat die Polizei jetzt ein Radar installiert, das die Flugobjekte schnell erkennen soll. Unter der Woche war im Frachtbereich eine Drohne aufgetaucht, die mit Sprengstoff bestückt war. Das Bundesinnenministerium arbeitet an einer neuen Generation von Personalausweisen. Das berichtet die Rheinische Post. Demnach könnte beim Perso künftig die Angabe der Adresse wegfallen. Das soll Bürokratieaufwand sparen, etwa bei Umzügen. Das Konzept für einen neuen Personalausweis soll bis Ende des kommenden Jahres stehen. Seit gestern läuft ja in Straubing das Gäubodenvolksfest, das zweitgrößte Volksfest in Bayern. Wer dahin geht, sollte das Fest idealerweise fröhlicher verlassen, als er es betreten hat. Man kann es aber auch übertreiben, wie 2 Männer bewiesen haben, die jetzt ein Strafverfahren am Hals haben. Sie haben nämlich unter Alkoholeinfluss ein 3 Meter langes Plastikkrokodil aus einer Geisterbahn entwendet und haben dann versucht, es mitzunehmen. Da hatte aber die Polizei was dagegen. Beim Finale der Tour de France der Frauen winkt ein Sekundenkrimi. Topfavoritin Demi Vollering hat die vorletzte Etappe gewonnen und damit das gelbe Trikot erobert. Die Niederländerin war die schnellste nach knapp 172 Kilometern von Sisteron nach Nizza. Morgen geht Vollering mit einem Vorsprung von 8 Sekunden auf die Polin Kasia Niewiadoma auf das Schlussstück mit Start und Ziel in Nizza.
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1: Und jetzt ganz frisch die aktuelle von Jennifer Lopez und David Guetta. Save Me Tonight. Save me tonight.
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1: Und jetzt ganz frisch die aktuelle von Loi und David Puentes. Golden Summer. 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
5: Mit Hendrik Daum. Wer steckt hinter dem Vorfall mit der Sprengstoffdrohne auf dem Flughafen Leipzig-Halle? Mehrere US-Medien haben jetzt Informationen zu einer möglichen Verbindung nach Russland. Aus Washington berichtet Franziska Spieker.
6: Viele Infos sind es nicht, die es in US-Medien aktuell zu dem Vorfall gibt, aber sie weisen in dieselbe Richtung, nach Russland. Das Wall Street Journal berichtet, dass die Drohne mit Sprengstoff wahrscheinlich der russischen Regierung gehört. Die Quelle dafür? US-Beamte, die mit Geheimdienstberichten vertraut sind. Der Sender CNN zitiert einen US-Verteidigungsbeamten in Europa mit einer noch eindeutigeren Aussage. Demnach sind die USA zu dem Schluss gekommen, dass die Drohne einem russischen Geheimdienst gehört.
5: In der Debatte um die Regulierung von Social Media für Kinder und Jugendliche hat Bundesfamilienministerin Prien eine europäische Lösung gefordert. Neben einem Social Media Verbot für Kinder unter 13 schweben ja auch Maßnahmen für ältere Jugendliche vor, sagte Prien dem Hamburger Abendblatt. Plattformen müssten endlich für altersgerechte Inhalte sorgen. Auf Vorstoß von Bundesverkehrsminister Bilger haben schon mehrere Bundesländer das Sonntagsfahrverbot für Lkw aufgehoben. Hintergrund sind die niedrigen Flusspegel. Kritik an der Maßnahme kommt jetzt von der Umweltschutzorganisation BUND. Die Regierung, heißt es, habe nicht verstanden, dass die niedrigen Wasserstände ein Symptom der Klimakrise seien. Nach dem Auslaufen des Tankrabatts haben wir ja feststellen müssen, dass die Spritpreise wieder rasant hochschießen. Führende SPD-Politiker fordern jetzt eine neue Spritpreisbremse. Mecklenburg-Vorpommerns Ministerpräsidentin Schwesig etwa gibt zu bedenken, in ländlichen Regionen sei das Auto schließlich kein Luxus, sondern notwendig für den Alltag. Das Finale der Tour de France der Frauen, das wird unglaublich spannend. Topfavoritin Demi Vollering hat die vorletzte Etappe gewonnen und damit das gelbe Trikot erobert. Die Niederländerin war die schnellste nach knapp 172 Kilometern von Sisteron nach Nizza. Morgen geht Vollering mit einem Vorsprung von nur 8 Sekunden auf die Polin Kaja Niewiadoma auf das Schlussstück mit Start und Ziel in Nizza.
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1: Die aktuelle von Topic und Becky G. Sorry, Papi. Sorry, Papi, no me puse agua, Papi. Mucha curva,
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1: Und jetzt ganz frisch die aktuelle von The Bowser, Magnetic.
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5: Mit Hendrik Daum. Mehr Lkw auf die Straße, mehr Güter auf die Schiene. Die Bundesregierung sucht nach Wegen, mit dem extremen Niedrigwasser der Flüsse umzugehen. Doch Grüne und Linke kritisieren Teile dieser Pläne, wie Sue Tassovali berichtet.
6: In mehreren Bundesländern dürfen bestimmte Lkw jetzt auch sonntags und an Feiertagen fahren, damit Waren trotz Niedrigwasser ans Ziel kommen. Bundesverkehrsminister Bilger will außerdem mehr Güter auf die Schiene bringen und unnötige Baustellen vermeiden. Der Linken reicht das alles aber nicht. Sie will Binnenschiffer stärker unterstützen. Die Grünen sind sich uneinig, wie sie die Maßnahmen finden sollen. Ein Teil hält die Lkw-Ausnahmen für nötig, ein anderer lehnt sie ab.
5: In der Debatte um die Regulierung von Social Media für Kinder und Jugendliche hat Bundesfamilienministerin Prien eine europäische Lösung gefordert. Neben einem Social Media Verbot für Kinder unter 13 schweben ja auch Maßnahmen für ältere Jugendliche vor, sagte Prien dem Hamburger Abendblatt. Plattformen müssten endlich für altersgerechte Inhalte sorgen. Nach dem Auslaufen des Tankrabatts haben wir ja feststellen müssen, dass die Spritpreise wieder rasant hochschießen. Führende SPD-Politiker fordern jetzt eine neue Spritpreisbremse. Mecklenburg-Vorpommerns Ministerpräsidentin Schwesig etwa gibt zu bedenken, in ländlichen Regionen sei das Auto schließlich kein Luxus, sondern notwendig für den Alltag. Bayern lockert wegen der anhaltenden Dürre die Regeln für Biotierhalter. Dafür wurde die Futterknappheit als Katastrophenfall eingestuft. Biobetriebe dürfen für ihre Tiere deshalb jetzt ausnahmsweise auf konventionelles Heu oder Silage ausweichen, wenn kein gleichwertiges Biofutter verfügbar ist. Kraftfutter muss aber weiterhin aus ökologischer Produktion stammen. Wir schauen zum Fußball. Topfavorit VfL Wolfsburg hat sich zum Zweitliga-Auftakt mit einem Remis begnügen müssen. Gegen den ersten FC Kaiserslautern kam der Erstliga-Absteiger am Abend zu Hause nicht über ein torloses 0:0 hinaus.
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0: She Bobby Man, Latino Gang, Tiger.
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2: Mit Hendrik Daum. Wer steckt hinter dem Vorfall mit der Sprengstoffdrohne auf dem Flughafen Leipzig-Halle? Mehrere US-Medien haben jetzt Informationen zu einer möglichen Verbindung nach Russland. Aus Washington berichtet Franziska Spieker.
3: Viele Infos sind es nicht, die es in US-Medien aktuell zu dem Vorfall gibt, aber sie weisen in dieselbe Richtung, nach Russland. Das Wall Street Journal berichtet, dass die Drohne mit Sprengstoff wahrscheinlich der russischen Regierung gehört. Die Quelle dafür? US-Beamte, die mit Geheimdienstberichten vertraut sind. Der Sender CNN zitiert einen US-Verteidigungsbeamten in Europa mit einer noch eindeutigeren Aussage. Demnach sind die USA zu dem Schluss gekommen, dass die Drohne einem russischen Geheimdienst gehört.
2: Mehrere Bundesländer haben für heute und bis auf Weiteres das Sonntagsfahrverbot für Lastwagen teilweise aufgehoben. Konkret sind das Nordrhein-Westfalen, Niedersachsen, Rheinland-Pfalz und das Saarland. Grund ist die Trockenheit und das damit verbundene Niedrigwasser der Flüsse. In den nächsten Wochen sollen mehr Gütertransporte vom Wasserweg auf die Straßen verlagert werden. Das Bundesinnenministerium arbeitet im Moment an einer neuen Generation von Personalausweisen. Das berichtet die Rheinische Post. Demnach könnte beim Personalausweis künftig die Angabe der Adresse wegfallen. Das soll Bürokratieaufwand sparen, etwa bei Umzügen. Das Konzept für einen neuen Personalausweis soll bis Ende des kommenden Jahres stehen. Nach dem Auslaufen des Tankrabatts haben wir ja feststellen müssen, dass die Spritpreise wieder rasant hochschießen. Führende SPD-Politiker fordern jetzt eine neue Spritpreisbremse. Mecklenburg-Vorpommerns Ministerpräsidentin Schwesig etwa gibt zu bedenken, in ländlichen Regionen sei das Auto schließlich kein Luxus, sondern notwendig für den Alltag. Wir schauen zum Fußball. Topfavorit VfL Wolfsburg hat sich zum Zweitliga-Auftakt mit einem Remis begnügen müssen. Gegen den ersten FC Kaiserslautern kam der Erstliga-Absteiger am Abend zu Hause nicht über ein torloses 0:0 hinaus.
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1: Und jetzt ganz frisch die aktuelle von Loi und David Puentes, Golden Summer. 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
2: Mit Hendrik Daum. Nach dem Fund einer Sprengstoffdrohne auf dem Flughafen Leipzig-Halle berichten US-Medien jetzt über Hinweise auf eine russische Herkunft des Flugkörpers. Das Wall Street Journal schreibt unter Berufung auf US-Beamte, Washington sei zu dem Schluss gekommen, dass die Drohne von einem russischen Geheimdienst stamme. Dagegen sprach Bundesinnenminister Dobrindt bisher nur von einem hybriden Angriff durch so wörtlich fremde Mächte. Mehr Lkw auf die Straße, mehr Güter auf die Schiene. Die Bundesregierung sucht nach Wegen, mit dem extremen Niedrigwasser der Flüsse umzugehen. Doch Grüne und Linke kritisieren Teile dieser Pläne, wie Sue Tassovali berichtet.
3: In mehreren Bundesländern dürfen bestimmte Lkw jetzt auch sonntags und an Feiertagen fahren, damit Waren trotz Niedrigwasser ans Ziel kommen. Bundesverkehrsminister Bilger will außerdem mehr Güter auf die Schiene bringen und unnötige Baustellen vermeiden. Der Linken reicht das alles aber nicht. Sie will Binnenschiffer stärker unterstützen. Die Grünen sind sich uneinig, wie sie die Maßnahmen finden sollen. Ein Teil hält die Lkw-Ausnahmen für nötig, ein anderer lehnt sie ab.
2: Das Bundesinnenministerium arbeitet im Moment an einer neuen Generation von Personalausweisen. Das berichtet die Rheinische Post. Demnach könnte beim Personalausweis künftig die Angabe der Adresse wegfallen. Das soll Bürokratieaufwand sparen, etwa bei Umzügen. Bayern lockert wegen der anhaltenden Dürre die Regeln für Biotierhalter. Dafür wurde die Futterknappheit als Katastrophenfall eingestuft. Biobetriebe dürfen für ihre Tiere deshalb jetzt ausnahmsweise auf konventionelles Heu oder Silage ausweichen, wenn kein gleichwertiges Biofutter verfügbar ist. Kraftfutter muss aber weiterhin aus ökologischer Produktion stammen. Wir schauen zum Fußball. Topfavorit VfL Wolfsburg hat sich zum Zweitliga-Auftakt mit einem Remis begnügen müssen. Gegen den ersten FC Kaiserslautern kam der Erstliga-Absteiger am Abend zu Hause nicht über ein torloses 0:0 hinaus.
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1: Und jetzt ganz frisch die aktuelle von Martin Garrix und Ed Sheeran. Repeat it.
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1: Und jetzt ganz frisch die aktuelle von Flo, Leak It.
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1: Und jetzt ganz frisch die aktuelle von DJ Gosha, Chico.
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4: Mit Hendrik Daum. Mehrere Bundesländer haben das Sonntagsfahrverbot für Lastwagen vorerst aufgehoben. Grund ist die anhaltende Dürre und das damit verbundene Niedrigwasser der Flüsse. Die Regelung gilt ab heute und zwar für Nordrhein-Westfalen, Niedersachsen, Rheinland-Pfalz und das Saarland, so Tassovali berichtet.
5: Viele Frachtschiffe können nur einen Bruchteil ihrer üblichen Ladung mitnehmen oder gar nicht mehr fahren. Was nicht übers Wasser kommt, soll deshalb verstärkt auf Lkw umgeladen werden. Kritik kommt vom BUND. Wenn der Schiffstransport durch Hunderte oder Tausende Lkw-Fahrten ersetzt werde, belaste das sowohl die Menschen als auch das Klima. Auch die Gewerkschaft Verdi ist dagegen und warnt, die zusätzlichen Fahrten gehen vor allem zulasten der Berufskraftfahrer.
4: Nach dem Fund einer Sprengstoffdrohne auf dem Flughafen Leipzig-Halle berichten US-Medien jetzt über Hinweise auf eine russische Herkunft des Flugkörpers. Das Wall Street Journal schreibt unter Berufung auf US-Beamte, Washington sei zu dem Schluss gekommen, dass die Drohne von einem russischen Geheimdienst stamme. Dagegen sprach Bundesinnenminister Dobrindt bisher nur von einem hybriden Angriff durch so wörtlich fremde Mächte. Das Bundesinnenministerium arbeitet im Moment an einer neuen Generation von Personalausweisen. Das berichtet die Rheinische Post. Demnach könnte beim Personalausweis künftig die Angabe der Adresse wegfallen. Das soll Bürokratieaufwand sparen, etwa bei Umzügen. In der Debatte um die Regulierung von Social Media für Kinder und Jugendliche hat Bundesfamilienministerin Prien eine europäische Lösung gefordert. Neben einem Social Media Verbot für Kinder unter 13 schweben ja auch Maßnahmen für ältere Jugendliche vor, sagte Prien dem Hamburger Abendblatt. Plattformen müssten endlich für altersgerechte Inhalte sorgen. Wir schauen zum Fußball. Topfavorit VfL Wolfsburg hat sich zum Zweitliga-Auftakt mit einem Remis begnügen müssen. Gegen den ersten FC Kaiserslautern kam der Erstliga-Absteiger am Abend zu Hause nicht über ein torloses 0:0 hinaus.
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